0: Um 2 Uhr mit Christine Beidt. Nach der WM-Boykottdrohung der europäischen Fußballverbände hat FIFA-Präsident Infantino den nächsten Rückschlag hinnehmen müssen. Auch der für Nord- und Mittelamerika zuständige Verband CONCACAF lehnt Infantinos Investorenpläne geschlossen ab. Das teilte der Verband nach einer gemeinsamen Sitzung mit. Luise Kropf berichtet.
1: Der FIFA-Präsident hatte den 211 Mitgliederverbänden durch den Verkauf von Anteilen an private Investoren erhöhte Einnahmen in Aussicht gestellt. Die UEFA hat verkündet, einstimmig alle FIFA-Wettbewerbe, also auch die Fußball-Weltmeisterschaft, zu boykottieren, wenn der Weltverband an seinen angekündigten Plänen festhalten sollte. Mit einem Boykott droht die CONCACAF nicht. Sie äußern aber hinsichtlich des fehlenden ordnungsgemäßen Verfahrens, der künstlich verkürzten Frist und des Fehlens jeglicher Prüfung oder Genehmigung durch die zuständigen FIFA-Gremien deutliche Kritik.
0: Der von den USA initiierte sogenannte Friedensrat hat eine Vereinbarung für die Entwaffnung der militant-islamistischen Hamas im Gazastreifen erzielt. Das hat US-Präsident Trump mitgeteilt. Sobald die Entwaffnung abgeschlossen sei, würden sich die israelischen Streitkräfte zurückziehen. Dann werde eine internationale Stabilisierungstruppe zusammen mit einer neuen palästinensischen Polizei die Verantwortung für das Gebiet übernehmen, so Trump. Die spanische Regierung schickt nach der Ankunft zahlreicher Menschen aus Marokko das Militär in die spanische Enklave Ceuta. Es sollen Dutzende Soldaten, eine Tauchereinheit und ein Militärschiff verlegt werden, teilte das Innenministerium in Madrid mit. Stefan Ehlert berichtet.
2: In den Vortagen sind tausende Migranten von Marokko aus schwimmend und zu Fuß in die Stadt gelangt. Spaniens Ministerpräsident Sanchez sagte, man setze alle Hebel in Bewegung, um auf die Lage in Ceuta zu reagieren. Außenminister Alvarez hat mehrfach mit seinem marokkanischen Amtskollegen Bourita telefoniert und versichert, man wolle die intensive und fruchtbare Zusammenarbeit beider Länder stärken. Die spanische Linkspartei Suma fordert, dass die Krise unter Wahrung der Menschenrechte bewältigt wird.
0: Der Boxweltverband World Boxing erlaubt russischen Athleten wieder an ihren Wettbewerben unter eigener Flagge und mit Nationalhymne teilzunehmen. Das hat der Verband mitgeteilt und gleichzeitig angekündigt, das Verhalten russischer Delegationen und die Einhaltung der Anti-Doping-Protokolle streng zu überwachen. Russische und auch belarussische Sportler waren nach Beginn des Ukraine-Kriegs weitgehend vom internationalen Sport ausgeschlossen worden. Das Wetter für Deutschland. In der Nacht im Nordosten abziehende Schauer, gegen morgen im Südwesten örtlich neue Schauer und Gewitter, sonst locker bewölkt oder sternenklar. Die Tiefstwerte 21 bis 14 Grad. Tagsüber breiten sich vom Südwesten bis in den Osten Schauer und teils kräftige Gewitter aus, sonst heiter bis wolkig, dazu maximal 20 bis 38 Grad. Die Zeit, es ist 2.03 Uhr.
3: Hier ist die junge Nacht. Wir schauen auf die Straßen und los geht's mit der A5 Frankfurt Richtung Karlsruhe zwischen Heppenheim und Hemsbach bis 5 Uhr wegen Reparaturarbeiten gesperrt. Die A12 Autobahn der Freiheit Frankfurt-Oder Richtung Berliner Ring ist zwischen Briesen und Fürstenwalde Ost wegen Bauarbeiten bis ca. 5 Uhr gesperrt. Die A14 Wismar Richtung Schwerin ist zwischen Jesendorf und Schwerin Nord nach einem Unfall gesperrt und die A71 Erfurt Richtung Suhl ist zwischen Arnstadt Süd und Stadtilm sowie zwischen Meiningen Süd und Rentwertshausen wegen Tunnelwartungsarbeiten bis circa 6 Uhr dicht. Gute Fahrt euch!
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3: Hallo, Kerstin Breuer hier. Wer ist da? Seid ihr da? Ich würde doch mal gerne wissen, mit wem ich mich hier zusammen durch die Nacht wuppe. Vielleicht mit Josie. Dies hat geschrieben 0221-567-89111. Sie ist gerade mit ihrem Freund Lukas auf dem Weg zum Flughafen. Ihr fliegt zum ersten Mal zusammen in Urlaub. Oh mein Gott, wie aufregend! Nach Fuerteventura geht es. Soll schön sein. Da war ich noch nicht. Nur noch eine Stunde Fahrt zum Flughafen. Ich wünsche euch einen richtig, richtig coolen ersten Urlaub. Und meldet euch danach doch mal, wie es so war. Erster Urlaub zusammen ist schon sehr aufregend. Was geht beim Rest? Warum seid ihr wach? Arbeiten, Urlaub haben wir jetzt schon öfter gehört. Oder warum? Was treibt euch um? Teilt es mit mir. Ich hoffe, ihr kommt gut durch. Jetzt mit Benson Boone und Sorry, I'm Here for Someone Else.

0: Rihanna, Love on the Brain, hier ist die junge Nacht, 2.13 Uhr. Und seit dieser Woche sind Tom Holland und Zendaya wieder zusammen in den Kinos zu sehen. Und wir haben sie aber auch in echt gesehen, im Interview zu ihrem Film Spider-Man Brand New Day. Das ist einfach schon der vierte Spider-Man-Film mit den beiden. Und Annika Wasenmüller aus dem jungen Nacht-Team ist voll im Game. Wann kam der erste nochmal raus?
1: Vor 9 Jahren. Boah, einfach. Heftig, oder? Krass. Also vor allem für Zendaya und Tom Holland ist das eine super krasse Zeit. Das haben die beiden uns auch direkt erzählt. Mittlerweile sind die beiden ja sogar verheiratet. Also es ist viel passiert in der Zeit. Aber für Tom Holland fühlt es sich trotzdem so an, als hätte der gestern erst die Zusage für die Rolle als Spider-Man bekommen.
2: I can remember the day I got cast like it was yesterday.
1: Ja, er erinnert sich halt wirklich noch ganz genau an alles von damals. Der saß da so aufgeregt auf dem Bett mit dem Laptop und hat den Artikel mit den Casting-Bekanntgaben einfach durchgelesen.
2: And the further and further I read, the more and more disappointed I got, because I wasn't seeing my name.
1: Ja, und dann erzählt er im Interview, je weiter er da gescrollt hat, desto trauriger wurde er, weil er die ganze Zeit seinen Namen nicht gefunden hat. Und während er die Geschichte erzählt hat, hatten er und Zendaya im Interview natürlich immer wieder ganz tiefen Augenkontakt. Super romantisch. Und es hat sich so angefühlt, als ob die beiden halt gerade alles nochmal gemeinsam durchleben.
0: Aber wir wissen ja, wie die Geschichte ausgegangen ist. Es gab ein Happy End. Tom Holland wurde Spider-Man und ist Teil von einer der erfolgreichsten Filmreihen aller Zeiten.

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Robin Schulz, Rita Ora und Thiago in der Jungen Nacht der ARD, 2.20 Uhr. Und was haltet ihr davon, euch selbst freiwillig verknacken zu lassen? Stabil, oder? Hat ein Dude in München jetzt gemacht. Der ist von selbst zur Polizei und hat mal so nachgefragt, ob gegen ihn zufällig eine Fahndung läuft. Und die Antwort war ja. Grund ein bisschen kompliziert, er hat irgendwie so Kennzeichen verwendet von verfassungswidrigen Organisationen. Der hätte eigentlich eine Geldstrafe gehabt, hat die aber nicht bezahlt. Also wurde er dann noch vor Ort verhaftet als Alternative zur Geldstrafe für 60 Tage. Und ich würde sagen, weil viele im Netz machen sich da jetzt irgendwie so drüber lustig, der geht zur Polizei und lässt sich freiwillig verhaften. Aber vielleicht hat er auch einfach Eigenverantwortung übernommen, Leute. Das ist ja vielleicht auch nicht so schlecht, oder? Oder er dachte halt, im Knast, da gibt's auf jeden Fall eine gute Klimaanlage.

Auf Linz und Siebengebirge kommt euch ein Falschfahrer entgegen, fahrt äußerst rechts und überholt nicht. Auf der A3 Frankfurt-Köln zwischen Bad Honnef-Linz und Siebengebirge ist ein Falschfahrer unterwegs. Bitte passt da gut auf in beide Richtungen.

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1: Hier ist die junge Nacht. Wir schauen auf die Straßen und haben immer noch den Falschfahrer auf der A3 Frankfurt-Köln. Zwischen Neustadt-Wied und Siebengebirge kommt euch ein Falschfahrer entgegen. Fahrt äußerst rechts und überholt ihn nicht. Auf der A3 Frankfurt-Köln zwischen Neustadt-Wied und Siebengebirge ist ein Falschfahrer unterwegs. Bitte passt da gut auf in beide Richtungen. Die A5 Frankfurt Richtung Karlsruhe ist zwischen Heppenheim und Hemsbach bis 5 Uhr wegen Reparaturarbeiten gesperrt. Die A12 Autobahn der Freiheit Frankfurt-Oder Richtung Berliner Ring ist zwischen Briesen und Fürstenwalde-Ost wegen Bauarbeiten bis ca. 5 Uhr gesperrt. Die A14 Wismar Richtung Schwerin ist zwischen Jesendorf und Schwerin Nord nach einem Unfall gesperrt. Und die A71 Erfurt Richtung Suhl ist zwischen Arnstadt Süd und Stadt Ilm sowie zwischen Meiningen Süd und Rentwertshausen wegen Tunnelwartungsarbeiten bis ca. 6 Uhr gesperrt. Kommt gut und sicher an.
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1: Guten Morgen, Kerstin Breuer hier. Vielleicht ist bei euch schon aufgeploppt in den Push-Nachrichten. US-Präsident Donald Trump hat über seine Online-Plattform Truth Social verkündet, dass es ein Abkommen zur Entwaffnung der Hamas gibt. Laut ihm ist das ein Meilenstein auf dem Weg Richtung Frieden und Kriegsende im Gazastreifen. Wer da aber wirklich mitzieht und was das konkret bedeutet, ist überhaupt noch gar nicht klar. Da halten wir euch natürlich immer zur vollen Stunde in den Infos auf dem Laufenden.

Sich im eigenen Körper nicht wohlzufühlen, das ist maximal scheiße, oder? Und manchmal geht es tatsächlich auch Leuten so, bei denen man das von außen never ever ever denken würde. Somba zum Beispiel, den seht ihr auf Insta oder irgendwie so generell online gerne mal seinen Bizeps flexen oder so Foto-Oberkörper-frei mit Sixpack. Halleluja, also guckt es euch einfach an. Und trotzdem hat dieser Mensch auch super krasse Selbstzweifel. Hat er einen Song draus gemacht und der berührt mich ganz, ganz, ganz anders deep, muss ich sagen, weil es geht auch darum, dass man so eigentlich voll den Wunsch nach Nähe hat, sich aber mit dem anderen Menschen nicht fallen lassen kann trotzdem, weil man sich ja so fühlt, als wäre der eigene Körper noch nicht gut genug für diese Nähe und irgendwie noch nicht fertig. Das hittet hart, oder?

0: Zum Geburtstag bringt man Kuchen mit und im Restaurant wird ganz genau aufgeteilt, wer was bezahlen muss. Es gibt so Sachen, die halten viele von uns für selbstverständlich, zumindest hier in Deutschland. Da denken andere Leute wirklich, wir haben sie nicht alle. Emil ist aus Helsinki und lebt mit seiner Frau in Frankfurt und besonders komisch findet er das hier.
1: Die Deutschen essen abends oft nur kaltes Brot mit Aufschnitt und Käse. Ich finde das sehr gewöhnungsbedürftig. Ich esse abends gerne eine warme Mahlzeit und nicht nur ein kaltes, trockenes Brot.
0: Ich check schon ein bisschen auch, wenn ich Käse sehr liebe. Jada aus Köln hat türkische Wurzeln und die checkt was anderes gar nicht so richtig.
2: Mit Schuhen im Haus rumzulaufen, ich finde es einfach nicht so ganz sauber dann zu Hause und ich könnte mir das auch nicht vorstellen, dass ich das selber mache, aber ja, muss man nicht verstehen.
0: Ey, aber ungefragt mit Schuhen bei anderen Leuten rumlaufen, finde ich auch weird, ehrlich.

0: Und zwar je nach Produktgruppe 7 bis 10 Jahre, nachdem das letzte Gerät des jeweiligen Modells auf den Markt gebracht wurde.
1: Saudi-Arabien will nach Angriffen auf seine Schiffe ein Militärbündnis gründen, das die Schifffahrt im Roten Meer schützen soll. Teil der Allianz sind nach saudischen Angaben 14 Länder, darunter mehrere Golfstaaten, die Türkei und Ägypten. Man wolle internationale Handelsrouten und die weltweite Energieversorgung absichern, hieß es. Zuletzt hatten jemenitische Houthi-Rebellen saudische Schiffe angegriffen. Der Klimawandel hat die schweren Waldbrände in Frankreich und Spanien laut einer Untersuchung begünstigt. Die Forschungsinitiative World Weather Attribution teilte mit, Wetterbedingungen, unter denen sich Brände entwickeln könnten, seien heute deutlich wahrscheinlicher. Stefan Hübner berichtet.
2: Die Forschenden haben das Feuerwetter untersucht, also Hitze, Trockenheit und weitere Wetterbedingungen, die Waldbrände begünstigen. Ihr Ergebnis: In Südwestfrankreich hat sich die Feuerwetterwahrscheinlichkeit mindestens verdoppelt. In Teilen Spaniens ist sie sogar mindestens 20 Mal so hoch wie vor dem Einsetzen des Klimawandels.
1: Die ungarische Regierung hat Menschen und Firmen im Land zum Stromsparen aufgerufen. Es drohe eine beispiellose Energiekrise, hieß es. Ungarn musste wegen des niedrigen Wasserstands der Donau sein Atomkraftwerk abschalten. Das liefert rund die Hälfte des landesweit benötigten Stroms. Nach der WM-Boykottandrohung der Europäischen Fußballunion UEFA lehnt auch der Verband des nord- und mittelamerikanischen Fußballs CONCACAF Investorenpläne von FIFA-Chef Infantino ab. Die CONCACAF kritisiert, es fehle ein ordnungsgemäßes Entscheidungsverfahren. Außerdem frage man sich, warum die Finanzierung von Turnieren wie der WM überhaupt durch private Investoren nötig sein solle. Das Wetter für Deutschland. In der Nacht im Nordosten abziehende Schauer, gegen morgen im Südwesten örtlich neue Schauer und Gewitter, sonst locker bewölkt oder sternenklar. Die Tiefstwerte 21 bis 14 Grad. Tagsüber breiten sich vom Südwesten bis in den Osten Schauer und teils kräftige Gewitter aus, sonst heiter bis wolkig. Dazu maximal 20 bis 38 Grad. Die Zeit 3.03 Uhr.
0: Hier ist die junge Nacht. Wir checken die Straßen und los geht's mit der A5 Frankfurt Richtung Karlsruhe zwischen Heppenheim und Hemsbach bis 5 Uhr wegen Reparaturarbeiten gesperrt. Die A12 Autobahn der Freiheit Frankfurt-Oder Richtung Berliner Ring ist zwischen Briesen und Fürstenwalde Ost wegen Bauarbeiten bis 5 Uhr dicht. Die A14 Wismar Richtung Schwerin ist zwischen Jesendorf und Schwerin Nord nach einem Unfall gesperrt. Und die A71 haben wir auch noch. Erfurt Richtung Suhl ist zwischen Arnstadt Süd und Stadt Ilm sowie zwischen Meiningen Süd und Rentwertshausen wegen Tunnelwartungsarbeiten bis 6 Uhr noch dicht. Fahrt vorsichtig.
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0: Hey moin, Kerstin Breuer hier und ich habe so eine süße Story aus Oberwesel eben gesehen. Da hat ein Gärtner einfach eine Flaschenpost gefunden mit seinem Bagger und da drin war ein Brief auf Französisch von einer Frau, die sich eine Brieffreundschaft wünscht. Wie süß ist das? Das Ding ist nur, die Flaschenpost hat sie leider vor 70 Jahren losgeschickt und die wurde jetzt erst gefunden. Aber sie lebt noch und ich hoffe ganz doll, dass ihr Wunsch noch in Erfüllung geht.

Die junge Nacht ist hier um 3.13 Uhr. Clarity Z und Foxes sind das für euch. Schönen guten Morgen. Jetzt haben wir einen Song für euch, der das Leben einfach übertrieben krass feiert. Magnetic nämlich von The Bowser. Die haben das auf jeden Fall dieses Jahr gemacht, das Leben gefeiert. Die haben zumindest im Sommer 26 hart gedribbelt. Die haben so ein Video darüber auf Insta gepostet. Und eigentlich sieht man die Jungs nur in Menschenmengen singen, hüpfen, dancen, bei geilem Wetter, mit vielen Good Vibes. Und bei dem Song, Leute, wundert mich das ehrlicherweise auch so überhaupt gar nicht, weil es geht gar nicht anders. Wenn man ständig diesen Song hört und performt, muss man gut drauf sein.

0: Daten mit Anfang 20 ist irgendwie anders als mit Ende 20, oder? Hoffe ich. Also meine Theorie ist eigentlich, dass es leichter wird, je älter man ist, weil man sich dann selbst besser kennt und auch mehr Nein sagt und so. Und Max Oswald aus dem Junge Nacht Team, der checkt das, was ich meine. Wenn er an sein 20-jähriges Dating-Ich denkt, dann ist es so.
1: Ja, ich habe mir alle Insta-Bilder angeschaut und auch mal den Namen gegoogelt, aber ich würde es Recherche nennen, nicht Stalking. Nein, krank geworden, das fällt aus. Werde ich jemals Liebe erfahren können? Oh wow, du studierst Marketing. Was ist deine Lieblingswerbung? Wir können ja sagen, wir haben uns in der Bibliothek kennengelernt. Ich liebe erste Dates, da erfährt man immer so viel Neues und Interessantes über Menschen.
0: Ja, jetzt ist der Max 29 und ich glaube, das mit dem Daten ist jetzt nicht so viel leichter geworden. Also meine Theorie passt bei ihm nicht, er ist eher so unterwegs.
1: Ich hasse erste Dates, da labert man immer die gleiche Scheiße. Oh mein Gott, hoffentlich wird das besser, als ich es mir vorstelle. Ich habe so eine App für einen automatisierten Exit-Anruf, wenn nach 15 Minuten klar ist, dass das nichts wird. Geil, es wurde abgesagt, jetzt kann ich mit einem guten Gewissen Serie gucken. Nö, ich bin nicht verzweifelt, ich habe doch nur 3 Dating-Apps.
0: Weißt du, Max, Single sein ist auch kein Zustand, den man zwingend ändern muss, ne? Ich sag's nur.

0: Hier ist die junge Nacht. Wir schauen auf die Straßen und haben die A5 Frankfurt Richtung Karlsruhe zwischen Heppenheim und Hemsbach bis 5 Uhr wegen Reparaturarbeiten gesperrt. Die A14 Wismar Richtung Schwerin ist zwischen Jesendorf und Schwerin Nord nach einem Unfall gesperrt. Und die A71 Erfurt Richtung Suhl ist zwischen Arnstadt Süd und Stadt Ilm sowie zwischen Meiningen Süd und Rentwertshausen wegen Tunnelwartungsarbeiten bis ca. 6 Uhr noch gesperrt. Kommt gut und sicher an.
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0: Hey moin, was geht? Warum seid ihr wach? Was macht er so? Seid ihr vielleicht wie Caro schon am Arbeiten? Die ist Lebensmittellieferantin aus Erpel in Rheinland-Pfalz und unterwegs nach Luxemburg mit ihrem Transporter, nehme ich an. Genau, um da Lebensmittel auszuliefern. Also schon gut am Arbeiten. Ich wünsche dir eine tolle Schicht, Caro, und allen anderen natürlich auch. Viele sind auch auf dem Weg in Urlaub. Das ist schon eine coole Sache. Wäre ich auch gern, bin ich ehrlich. Kommt gut durch, und wenn ihr Bock habt zu erzählen, was so geht bei euch, schickt eine Sprachi 0221 567 89 111.

0: Das sind krasse Vorwürfe. Oscar-Preisträger Jared Leto, Sänger von 30 Seconds to Mars, der soll mehrere Frauen sexuell missbraucht haben, zum Teil auch minderjährige Mädchen. Annika Wasenmüller aus dem Junge Nacht-Team. Es gibt eine BBC-Doku, dadurch sind die Anschuldigungen ja rausgekommen und du hast die Doku gesehen, ne?
1: Ja, ich habe mir Jared Leto, Hollywood's Dark Secret, so heißt die, angeschaut. In Deutschland ist sie halt nicht verfügbar und die ist auch schon ganz schön heavy, muss ich sagen. Ich gehe deswegen jetzt auch nicht ins Detail. Mhm. Insgesamt beschuldigen darin aber 10 Frauen Jared Leto, dass er sie sexuell belästigt und auch missbraucht haben soll. Oh. Teilweise halt zu einer Zeit, wo die Frauen noch minderjährig waren und Jared Leto schon weit über 30.
0: Boah, das klingt so schlimm einfach.
1: Ja, das ist ganz schön krass. Und die Aussagen der Frauen, die hat sich die BBC von Freunden, ehemaligen Bandmitgliedern und auch Familienangehörigen von Jared Leto bestätigen lassen. Die haben also schon tief recherchiert und in einigen Fällen gibt es wohl auch Beweisbilder und Nachrichten.
0: Und jetzt? Wird er jetzt offiziell gegen den ermittelt oder so?
1: Nee, bisher noch nicht. Also zumindest nicht, dass wir wüssten. Rechtliche Anzeigen gibt es nämlich von keiner der beiden Seiten. Also weder von den vermeintlich betroffenen Personen als auch von Jared Leto, zum Beispiel wegen Verleumdung oder so. Und er bleibt ja bei seiner Aussage, dass er unschuldig sei.
0: Krass. Gegen Jared Leto gibt es schwere Vorwürfe. Er soll mehrere Frauen sexuell missbraucht, zum Teil auch minderjährige Mädchen haben. Er selber streitet die Vorwürfe ab. Ihr hört die Junge Nacht Daddy, jetzt mit Tiffany Harris und Vertigo.

Piloten essen vor und während einem Flug unterschiedliche Sachen. Wusstet ihr das? Ich wusste das nicht. Aber das machen die, damit das Risiko sinkt, dass einer von beiden ausfällt. Ist vielleicht ein kleiner Fakt, der beruhigend ist für alle, die gerade auf dem Weg Richtung Flughafen sind, so um in den Uli zu fliegen, aber eigentlich Flugangst haben. Noch mehr Fakten, wieso ihr die nicht haben müsst, findet ihr auf dem Insta-Kanal von Enjoy. Und dann wünsche ich euch einen ganz schönen Urlaub. Vor allem junge Nachthörerin Josie und ihrem Freund Lukas. Die fliegen jetzt in ihren allerersten gemeinsamen Urlaub nach Fuerteventura, hat sie geschrieben. Und Elke aus Wesel sagt, sollten wir alle machen. Die hat Fotos geschickt, Leute. Das sieht so schön aus. Fliegt vorsichtig!

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1: Um 4 Uhr mit Christine Beidt. Der von den USA initiierte sogenannte Friedensrat hat eine Vereinbarung für die Entwaffnung der islamistischen Hamas im Gazastreifen erzielt. Das hat US-Präsident Trump mitgeteilt. Demnach sollen auch alle anderen islamistischen Gruppen in dem Gebiet ihre Waffen abgeben müssen. Aus der Nachrichtenredaktion Steffi Linkscheid.
2: Sobald die Entwaffnung abgeschlossen sei, würden sich die israelischen Streitkräfte zurückziehen, so Trump. Dann werde eine internationale Stabilisierungstruppe zusammen mit einer neuen palästinensischen Polizei die Verantwortung für den Gazastreifen übernehmen. Israel soll laut Trump die Sicherheit bekommen, dass der Küstenstreifen

0: um auf die Lage in Ceuta zu reagieren. Außenminister Alvarez hat mehrfach mit seinem marokkanischen Amtskollegen Bourita telefoniert und versichert, man wolle die intensive und fruchtbare Zusammenarbeit beider Länder stärken. Die spanische Linkspartei Suma fordert, dass die Krise unter Wahrung der Menschenrechte bewältigt wird.
1: Das Recht auf Reparatur ist in Deutschland in Kraft getreten. Und zwar für bestimmte Elektrogeräte wie Waschmaschinen oder Smartphones. Nun gilt unter anderem, geht ein solches Gerät innerhalb der Gewährleistungsfrist von 2 Jahren kaputt, kann der Käufer zwischen einem Austausch und einer Reparatur entscheiden. Wird das Gerät repariert, verlängert sich danach die Gewährleistung um ein weiteres Jahr. Damit wird eine Vorgabe der EU umgesetzt. Sie will so den Elektroschrott reduzieren. Der Boxweltverband World Boxing erlaubt russischen Athleten wieder an ihren Wettbewerben unter eigener Flagge und mit Nationalhymne teilzunehmen. Das hat der Verband mitgeteilt und gleichzeitig angekündigt, das Verhalten russischer Delegationen und die Einhaltung der Anti-Doping-Protokolle streng zu überwachen. Russische und auch belarussische Sportler waren nach Beginn des Ukraine-Kriegs weitgehend vom internationalen Sport ausgeschlossen worden. Das Wetter für Deutschland. Die Tiefstwerte liegen am Morgen zwischen 21 und 14 Grad. Tagsüber breiten sich vom Südwesten über die Landesmitte bis in den Osten Schauer und teils kräftige Gewitter aus. Sonst heiter bis wolkig, schwacher bis mäßiger Nordwestwind, dazu maximal 20 bis 38 Grad. Die Zeit 4.03 Uhr.
2: Hier ist die junge Nacht. Wir schauen auf die Straßen und los geht's mit der A5 Karlsruhe Richtung Frankfurt. Da gab's einen Unfall zwischen Bruchsal und Kronau, deshalb ist aktuell gesperrt. Die A5 Frankfurt Richtung Karlsruhe, also einmal andersrum, ist zwischen Heppenheim und Hemsbach bis 5 Uhr wegen Reparaturarbeiten gesperrt. Die A14 Wismar Richtung Schwerin ist zwischen Jesendorf und Schwerin Nord nach einem Unfall gesperrt. Und die A71 so rum, Erfurt Richtung Suhl ist zwischen Arnstadt Süd und Stadt Ilm sowie zwischen Meiningen Süd und Rennwärts wegen Tunnelwartungsarbeiten gesperrt. Das bis 6 Uhr ungefähr. Fahrt vorsichtig.
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2: Schönen guten Morgen und happy welcome in diesem Freitag. Ich bin Kerstin Breuer. Ich freue mich, dass ihr am Start seid. Philipp ist auch schon unterwegs im Kreis Kloppenburg in Frieseute. Ich hoffe, das sagt man so. Der trägt nämlich Zeitung aus. Schön, dass du dabei bist. Was macht ihr so? 0221 567 89 111. Erzählt doch mal und kommt gut in den Tag.

0: 12, Leute, wir hatten Besuch.
1: Hi, ich bin Olaf.
0: Olaf ist über Deutschland gefegt, aber leider das Hitzehoch, nicht der sweete Schneemann. Und gefühlt gibt's deshalb überall gerade irgendwelche Hitze-Lifehacks zu sehen. Zeynep aus Köln zum Beispiel setzt auf diesen Trick hier.
2: Ich würde auch warm duschen. Ich glaube, ich habe das irgendwo mal gehört. Das liegt auch an der Körpertemperatur, damit der Körper nicht so viel dagegen arbeiten muss.
0: Ich habe mal irgendwo gehört, so fangen ja die meisten Hacks an. Und wir haben da ja gestern auch schon so ein ganz bisschen drüber philosophiert, ne, ob das wirklich was bringt, so warm duschen und so. Deshalb hat Amina aus dem Junge Nacht-Team jetzt mal ein paar Tipps abgecheckt. Stimmt das mit dem Warmduschen?
3: Also tatsächlich hat Zeynep es sehr gut schon erklärt. Es stimmt tatsächlich. Also wärmer duschen, damit der Körper nicht extra nochmal danach irgendwie runter oder hochfahren muss. Das hat mir sogar jemand bestätigt, nämlich Pia von der Deutschen Allianz Klimawandel und Gesundheit. Die hat auch gesagt, dieses Tee trinken oder so ist auch gar kein Mythos.
0: Okay, den Tipp von Dan aus Gummersbach habe ich übrigens auch schon mal ausprobiert.
4: Kalte Wärmflasche, ne? Also anstatt warm kalt machen, ne? Hält ja auch die Temperatur dann von der Kälte.
0: Ich fand das schon irgendwie cool, aber da muss man ja safe auf was achten, Amina.
3: Also erstmal fand ich es richtig geil, als ich es gesehen habe.
0: Ja.
3: Und es stimmt auch, dass es immer wichtiger wird, dass wir nachts mehr abkühlen müssen, weil es ja auch immer heißer wird und nachts ist so Regenerationphase. Aber das Problem ist, wenn die Wärmflasche einmal im Gefrierschrank war und das Wasser sich ausgedehnt hat, dann passieren so kleine Mini-Risse in der Wärmflasche.
0: Checker.
3: Und dann sieht man Videos, wie Leute danach wieder heißes Wasser reinschütten und dann läuft das heiße Wasser raus. Also danach dann nicht mehr heiß reinmachen.
0: Also bitte, Leute, seid schlauer als ich und nehmt dafür vielleicht nicht eure nagelneue Wärmflasche. Das war einfach dumm.

so Momente im Leben, da kannst du dich einfach nicht festlegen, ne? Weil man doch ein bisschen Angst hatte, vielleicht eine falsche Entscheidung zu treffen. Und so ging es jetzt auch Nico Santos. Nein, es war nicht so deep. Nico Santos musste sich nur entscheiden, welchen Zug er nimmt. Ich habe keine Ahnung, wo er stand, aber er wollte einen Zug Richtung München nehmen und hat in seiner Insta-Story einfach 6 Züge gezeigt am Bahngleis. Alles verschiedene, die aber wegen Verspätung oder der Ursprungszeit alle zeitgleich da angezeigt wurden. Und mit allen wäre er nach München gekommen. Also wie soll man sich da entscheiden? Man weiß ja dann auch nicht vorne im Vorhinein, welcher von denen dann auch wirklich ankommt. Deswegen keine Ahnung, ob er angekommen ist. Das hat er jetzt nicht mehr geteilt. Oder ob die DB-Sachen gemacht hat. Aber einer wird gefahren sein, oder? Einer wird schon gefahren sein. In der Jungnacht ist auf jeden Fall am Start Nico Santos mit Why Don't You Stay?

0: Hier ist die junge Nacht. Wir schauen auf die Straßen. Immer noch der Unfall auf der A5 Karlsruhe Richtung Frankfurt. Zwischen Bruchsal und Kronau ist deshalb gesperrt. A5 Frankfurt Richtung Karlsruhe wiederum ist gesperrt wegen Reparaturarbeiten bis 5 noch zwischen Heppenheim und Hemsbach. Die A14 Wismar Richtung Schwerin ist zwischen Jesendorf und Schwerin Nord nach einem Unfall gesperrt. Und die A71 Erfurt Richtung Suhl ist zwischen Arnstadt Süd und Stadt Ilm sowie zwischen Meiningen Süd und Rentwertshausen wegen Tunnelwartungsarbeiten bis ca. 6 Uhr dicht. Kommt gut und sicher an.
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0: Hey moin, Kerstin Breuer hier und ich hoffe, ihr kommt ganz wunderbar entweder langsam zum Ende eurer Nachtschicht oder am Flughafen an bei denjenigen, die alle geschrieben haben, hier heute Nacht, es geht in Urli. Oder ihr kommt gut in den Tag rein. Jetzt mit Holly Humberstone, To Love Somebody. Richtig, richtig schöner Song. Und die

Wer von euch hat gestern Morgen eigentlich die Wasserbüffel in Berlin getroffen? 10 Wasserbüffel sind da nämlich durch ein Wohnviertel gesteppt und lustigerweise hat die ausgerechnet einen Polizist entdeckt, als er zur Arbeit wollte. Tiere waren friedlich, niemandem ist was passiert und der Dude hat dann aber natürlich Verstärkung geholt, sodass dann irgendwie so 11 Polizistinnen und Polizisten und mehrere Streifenwagen die Wasserbüffel zurück zu ihrer Herde gebracht haben im Bustrower Park. Da war der Zaun vom Gehege wohl kaputt. Und mich würde wahnsinnig interessieren, ob ihr die gesehen habt. Das war bestimmt süß. Ja, die wurden zurückgebracht. Und ich habe mir aber gedacht, naja, vielleicht hatten die Wasserbüffel auch einfach nur Wandertag. 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

0: Gracie Abrams, Hit the Wall. 4:45 ist es, ihr hört die junge Nacht der ARD. Und von der Schule fliegen, früh zu Hause ausziehen und ab ins Party- und Drogenleben, das ist ganz schön wild. Und die Realität von Abel Tesfaye, a.k.a. The Weeknd, der aber damit seiner Mucke immer bekannter geworden ist und plötzlich seine ersten Live-Shows gespielt hat, als er eigentlich noch nicht so ganz ready dafür war. Erst vor Hunderten, später vor Tausenden Menschen.
1: You're singing to people, you know? You're literally putting yourself out to hundreds and thousands of people. So it's nerve-wracking.
0: Ja, und was macht

0: er gegen die Nervosität. Er trinkt und steht bei seinen ersten Shows fast immer betrunken auf der Bühne.
1: I would drink a bottle of Hennessy on stage in my first shows.
0: Einfach eine Flasche Cognac während seiner Show. Irgendwann hat Abel dann gecheckt, dass er so nicht weitermachen kann und sich in den Griff kriegen muss. Wie er dann doch noch die Kurve bekommt und warum genau diese Phase seine Musik bis heute prägt, hört ihr in den zwei neuen Folgen von ARD Ikonen mit Kollegin Franziska Nieser, zum Beispiel in der ARD Sounds App. Und jetzt hört ihr ihn hier in der jungen Nacht, The Weeknd mit Can't Feel My.

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1: Um 5 Uhr mit Christine Beit. Der von den USA initiierte sogenannte Friedensrat hat eine Vereinbarung für die Entwaffnung der islamistischen Hamas im Gazastreifen erzielt. Das hat US-Präsident Trump mitgeteilt. Vieles ist noch unklar. Medien berichten, in den nächsten 2 Wochen soll über den konkreten Zeitplan beraten werden. Aus Tel Aviv, Jan-Christoph Kitzler.
2: Die Waffen der Hamas sollen offenbar an ein nationales palästinensisches Komitee übergeben werden, das bisher noch nicht im Gazastreifen ist. Es heißt, der Prozess könne insgesamt 200 bis 300 Tage dauern. Auch die internationale Stabilisierungstruppe, die die Entwaffnung im Gazastreifen überwachen soll, ist noch nicht in dem Gebiet. Unklar ist auch, ob und wann sich Israel aus dem Gazastreifen zurückzieht. Vertreter der israelischen Regierung hatten mehrfach gesagt, ein Rückzug der Truppen, die mehr als 65% des Küstenstreifens kontrollieren, komme erst in Frage, wenn das Gebiet vollständig demilitarisiert sei.
1: Saudi-Arabien will nach Angriffen auf seine Schiffe ein Militärbündnis gründen, das die Schifffahrt im Roten Meer schützen soll. Teil der Allianz sind nach saudischen Angaben 14 Länder, darunter mehrere Golfstaaten, die Türkei und Ägypten. Man wolle internationale Handelsrouten und die weltweite Energieversorgung absichern, hieß es. Zuletzt hatten jemenitische Houthi-Rebellen saudische Schiffe angegriffen. Versuchsmodelle der künstlichen Intelligenz Claude haben bei Tests dieses

0: gemeinsamen Sitzung mit. Luise Kropf berichtet.
1: Der FIFA-Präsident hatte den 211 Mitgliederverbänden durch den Verkauf von Anteilen an private Investoren erhöhte Einnahmen in Aussicht gestellt. Die UEFA hat verkündet, einstimmig alle FIFA-Wettbewerbe, also auch die Fußball-Weltmeisterschaft, zu boykottieren, wenn der Weltverband an seinen angekündigten Plänen festhalten sollte. Mit einem Boykott droht die CONCACAF nicht. Sie äußern aber hinsichtlich des fehlenden ordnungsgemäßen Verfahrens, der künstlich verkürzten Frist und des Fehlens jeglicher Prüfung oder Genehmigung durch die zuständigen FIFA-Gremien deutliche Kritik.
0: Das waren die Nachrichten mit Christine Beidt. Das Wetter für Deutschland. Die Tiefstwerte liegen am Morgen zwischen 21 und 14 Grad. Tagsüber breiten sich vom Südwesten bis in den Osten Schauer und teils kräftige Gewitter aus, sonst heiter bis wolkig. Dazu maximal 20 bis 38 Grad. Die Zeit 5:03 Uhr.
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halb sechs haben wir es. Einen wunderschönen Freitag euch. Heute mit Sophie am Start. Und auch am Start haben wir jetzt hier schon mal. Oh ja, Leute. Eiskaffee, das können wir heute gebrauchen. Brotchen ist auch schon geschmiert, Wasserflasche steht auch da. Wir machen es uns jetzt nett zusammen die nächsten 4 Stunden.

Gut gemacht. Ja, genau du. Mhm. Im Auto. Alle, die jetzt hier gerade früh aufgestanden sind, um zum Beispiel in den Urlaub zu fahren und hier vielleicht so ein bisschen den Stau zu vermeiden, das ist sehr schlau. Die letzten zwei Tage waren crazy auf den Straßen. Ich musste tatsächlich auch beide Male über die A8. Und ich sag mal so, das war ein stehendes Vergnügen. Also 0172 10 951, falls ihr vielleicht schon unterwegs seid. Können wir ja mal ganz kurz drüber quatschen, wo ihr so hinfahrt. Vielleicht ist ja ein kleiner Trip oder der große Urlaub. Also auf jeden Fall an der Stelle einfach nochmal ein bisschen Lob, weil ihr früh aufgestanden seid und jetzt schon fahrt und jetzt ist noch okay auf den Straßen.

Schönen Freitag euch. Der nächste heißt Magnetic von The Bowser. Irgendwie dachte ich richtig lange, der heißt Magical. Das war für mich irgendwie so ein Magical Song. Ja gut, könnt ihr euch jetzt überlegen, was für euch ist. Magnetic heißt er, The Bowser. Los geht's.

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0: Ja, das, was wohl Becky G sagt. Bisschen in der Dusche singen heute Morgen, so 5.47 Uhr ist ein guter Zeitpunkt. Und das machen nicht nur wir, das machen auch die Stars, also auch die, die richtig schön singen können. Sam Smith hat nämlich erzählt im Interview, dass er auch in der Dusche singt.
1: Normally just love singing girl pop songs. Mainly just love singing Zara Larsson in the shower. Every now and then I have a little singing moment in the shower.
0: Oh, er liebt Girl Pop unter der Dusche. Da gehe ich ja wohl mit. Und weiter geht's hier jetzt mit Wiz the MC, Show Me Love. Das ist nicht ganz Girl Pop.

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1: Guten Morgen, ich bin Volker Kinkel. Für immer mehr Fußballverbände eine Red Flag. Die WM-Pläne von FIFA-Chef Infantino. Er will ja, dass der Weltverband die Vermarktung der nächsten Weltmeisterschaften an Investoren verkauft. Dazu hat der Europäische Verband gesagt Nein und auch der Nord- und Mittelamerikanische Verband hat die Pläne jetzt abgelehnt. HR-Sportreporter David Ludwig meint, damit ist die Idee so gut wie gescheitert.
2: Zur Umsetzung braucht es nämlich eine absolute Mehrheit unter den FIFA-Mitgliedstaaten. Bedeutet, aus den übrigen Verbänden müsste jetzt so gut wie jedes Mitglied seine Zustimmung geben. Und selbst wenn dies geschehen sollte, halte ich eine Umsetzung für absolut unrealistisch, da die Europäer ja schon mit einem Boykott aller FIFA-Turniere gedroht haben. Und ohne Europa verliert eine Fußball-WM nicht nur massiv an Reiz, sondern auch an Wert.
1: Gibt die militant-islamistische Hamas im Gazastreifen ihre Waffen ab? Das sagt jedenfalls der sogenannte Friedensrat, den Präsident Trump mal eingerichtet hat. Und zwar soll die Hamas die Waffen der palästinensischen Übergangsregierung geben. Dafür soll Israel dann die Grenzen freimachen, damit Hilfsgüter in den Gazastreifen kommen. Beim Shoppen könnte es heute in Hessen an der Kasse ein bisschen länger dauern. Die Gewerkschaft Verdi hat nämlich zu Protesten im Einzel- und Versandhandel aufgerufen, unter anderem in Kassel, Wiesbaden und Frankfurt. Es geht um mehr Geld. Die Gewerkschaft sagt, dass die Arbeitgeber viel zu wenig anbieten. Reparieren statt wegwerfen. Ab heute habt ihr darauf ein Recht. Das gilt jetzt erstmal für große Geräte wie Waschmaschinen oder Kühlschränke, aber auch für Smartphones muss es 7 Jahre lang noch Ersatzteile geben. Und gucken wir noch kurz aufs Wetter. Heute Vormittag gibt Sonne oder Wolken, manchmal auch Regen. Am Tag dann öfter mal Schauer und Gewitter und die Temperaturen steigen auf 28 bis 34 Grad und auch am Wochenende wird's wieder ähnlich.
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4: Das Ding. Mit Sophie, guten Morgen. Letzter Arbeitstag der Woche. Thank God. Wir machen uns ready. Und ja.

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0: Wir schicken Marco auf die Insel, weil Inselurlaub, das ist ja toll. Aber Geld immer so ein Thema. Also machen wir einfach Verkehrsinselurlaub draus. Ihr habt abgestimmt, dass Marco auf den Gourmetkreisel in St. Ingbert kommt. Und da zieht Marco dann ab Montag ganz alleine hin. Und damit der gute Das Ding Reporter hier nicht durchdreht, haben wir uns von Survival-Trainer Peter aus Beckingen hier mal ein paar Tipps für Marco geholt.
5: Es gibt also zwei Übungen. Das eine ist ganz kurz. Das ist so ein Control Breath, dass er sich einfach hinsetzt und dreimal tief durch die Nase einatmet. Und zwar ein kurzes. Und dann nochmal ein ganz kurz nachgeschoben ist, bevor die Lunge komplett voll ist. Mhm. Und das langsam ausatmen. Und ansonsten, wenn ihm langweilig wird, gibt es eine Meditationsübung in dem Moment, dass er seine Atemzüge zählt und versucht, die wie ein rohes Ei zu betrachten und vor sich herzutragen. Und wenn er plötzlich bei 17 angekommen ist und merkt, er ist von den Gedanken abgeschweift, kann er einfach nochmal bei 1 anfangen. Hm. Und das ist so ein Ding auch, um den Geist zu klären.
0: Was ist so deine Einschätzung? Denkst du, der schafft es?
5: Das ist schon heavy. Das wird wahrscheinlich heavy, je nachdem, wie allein er ist. Mhm. Jetzt nach den Temperaturen, das ist machbar, aber geht zu ihm hin, motiviert ihn ein bisschen, unterstützt ihn, bringt ihm vielleicht was zu trinken, ein Eis oder ein Regenschirm, je nachdem, wie es Wetter wird.
0: Super. Herzlichen Dank. Hab einen schönen Tag.
5: Gleichfalls. Bis dann.
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0: Guten Morgen, hört das Ding. 6.15 Uhr. Jetzt so zum Aufwachen und das Hirn anschmeißen. Erstmal eine Runde, klar, auf Insta und TikTok. Und dann sieht man da Bilder vom Pool in der Toskana, weiße Strände in Spanien, irgendwie geiles Essen in Griechenland. Da könnte ich es gerade wieder weglegen. Mein Gott, es ist Urlaubszeit. Klar, dass Insta und TikTok halt voll sind mit Leuten, die Urlaub machen. Aber halt paar andere nicht, weil vielleicht ist es finanziell auch gerade einfach nicht drin. Zum Beispiel, da machen wir es doch entweder so wie Marco und machen Urlaub auf einer Verkehrsinsel oder wir hören einfach aus auf Luca aus dem Disting-Team. Der hat uns vielleicht ein paar andere schöne Urlaubsspots im Disting-Viertel.
1: Ach, Bella Italia. Brauchen wir gar nicht. Gibt's auch hier im Bliesgau, a.k.a. die saarländische Toskana. Weite Hügel, Streuobstwiesen, manchmal auch 30 Grad. Ja, fehlt eigentlich nur noch so ein Opa, der laut gestikulierend Pasta kocht. Rom, Athen, alte Steine? Brauchen wir nicht. Gibt's auch hier in Trier. Stundenlanges Latschen durch überhitzte Gassen. Love it. By the way, für alle Griechenland-Fans, in Kassel gibt's auch noch die Herkules-Wasserspiele, a.k.a. deutsche Niagara-Fälle. Ja, ja, Yosemite Park, Yellowstone und wie sie alle heißen, ganz nett hier. Aber waren sie schon mal im Schwarzwald? Endlose Nadelwälder, endlose Wanderwege und gratis Digital Detox, weil das Netz einfach mal sagt.
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0: Hello, ihr hört das Ding um 6.22 Uhr. Repeated ist Martin Garrix und Ed Sheerans neuer Track. Und den bekommt ihr hier gleich bei das Ding. Es ist, by the way, auch der allererste EDM-Track von Ed Sheeran.
1: Today we are doing the tune with Martin Garrix. This is my first ever EDM-Tune.
0: Wow, also erste Collab mit Martin Garrix und eben erste EDM-Track. Und ich finde, die sind so süß, die zwei. Das merkt, also ich denke, die mögen sich auch privat und im Musikvideo. Da sind die so richtig am Bro-Kuscheln. Also ich merke, dass sie sich mögen. In Ed Sheerans Fotodump, da sind sie zusammen Eisbaden. Und sie klingen halt auch super süß zusammen. Hier jetzt Repeat It, Martin Garrix und Ed Sheeran hier bei Das Ding.
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3: Guten Morgen, ich bin Volker Kinkel. Werden die nächsten Fußballweltmeisterschaften von Investoren vermarktet? Der Chef des Fußballweltverbands FIFA, Gianni Infantino, will das. Der Europäische Fußballverband UEFA hat aber schon gesagt, da machen wir nicht mit. Und auch der Nord- und Mittelamerikanische Verband hat die Pläne jetzt abgelehnt. Damit ist die Idee so gut wie gescheitert. Vollgedrängte Küsten, Menschen mit Kleidern im Wasser, mehr als 1500 Menschen sind auf die spanische Insel Ceuta direkt vor der Küste von Marokko geflohen. Jetzt schickt die spanische Regierung Militär dahin und auch die EU will helfen, die Grenze wieder zuzumachen. In Hessen ist auch gestern wieder die 40-Grad-Marke geknackt worden. In Frankfurt und Bad Nauheim in der Wetterau meldet der Deutsche Wetterdienst. Hitze-Hotspot in Deutschland war aber Bernburg an der Saale in Sachsen-Anhalt mit 40,5 Grad. Auch in Bayern und Baden-Württemberg hat es laut Wetterdienst neue Hitzerekorde gegeben. Partystimmung in Kassel. Der Zissel geht los. Das ist das Fest an der Fulda. Wir haben HR-Reporter Jens Wellhöhner nach den Highlights gefragt.
4: Gleich heute Abend zum Beispiel das Hissen des Zissel-Herings. Das ist das Maskottchen des Volksfests. Am Samstag dann folgen der Drachenboot-Cup und das Fackelschwimmen in der Fulda. Bei hoffentlich gutem Wetter. Am Sonntag ist der traditionelle Land- und Wasserfestzug wieder eine feste Größe im Programm. Und zum Abschluss am Montag gibt es ein Höhenfeuerwerk an der Regattawiese.
3: Kommen wir noch zum Wetter für heute. Am Vormittag gibt es Sonne oder auch Wolken, manchmal auch Regen. Im Laufe des Tages gibt es dann öfter mal Schauer und Gewitter, 28 bis 34 Grad. Morgen Sonne, Wolken, Schauer, 24 bis 30 Grad.
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6: Mit Sophie, einen wunderschönen Freitag wünsche ich euch. Startet gut rein in diesen Tag.

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0: 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Man fühlt sich zu Hause.
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3: Einfach nur geil. Es geht los, die Nature One, jetzt am Wochenende in Kastelauen. Und Thorsten aus der Nähe von Kastelauen ist seit Mittwoch da auf dem Gelände. Thorsten, du bist ja bei der Bundeswehr. Ihr habt da ab 11.30 Uhr auch eine kleine Frühsporteinheit für alle fleißigen Mäuse. Wie kann ich mir das vorstellen?
6: Ja, ich bin also selber Soldat. Da ich früher in Kastelauen stationiert war, hat sich dann jetzt, seitdem die Bundeswehr mit dem Karrieretrakt auf dem Festival auch unterwegs ist, dort angeboten, da was zusammenzumachen. Die haben einen Platz gesucht, für Sport zu machen. Ich hatte ein Camp und so kam das dann, dass jetzt das IT-Bataillon 282 aus Kastelauen bei mir je zwei Sporteinheiten macht. Um 11 Uhr geht das alles los, begleitet von einem DJ. Ein Riesenspaß.
3: Ein Riesenspaß und Sporteinheit in einem Satz.
6: Erklär ja, mal, was das ist schon eine harte Nummer. Also wenn, ja, militärischer Workout halt. Von Burpees, Liegestütze, Planks.
3: Ja, das könnte ich gebrauchen auf dem Festival. Wie viele Leute kommen da so?
6: Uff, ja gut, ich habe ein Camp um die 200 und dann halt das an Laufkundschaft, was man da noch so aktivieren kann.
3: Und ist es so geil, dann morgens Sport zu machen, nachdem man so die ganze Nacht irgendwie gefeiert und nicht geschlafen hat?
6: Naja, da muss man halt durch. Freitag und Samstag ab 11 Uhr treffen. 11.30 Uhr ist das erste Workout.
3: 11.30 Uhr, Military Workout beim Camp Woods auf der Nature One. Frühsport jetzt. Also da kann ich mir schon auch Schöneres vorstellen.

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0: kleines Mini-Konzert haben wir hier gerade gehört von The Weeknd, Starboy, hier bei Destiny. Der Song, der war gestern nämlich auch mit auf der Setlist bei seinem Konzert bei uns hier im Destiny-Viertel in Frankfurt. 3 Tage am Stück ist The Weeknd am Start. Gestern, heute und morgen macht er das Ganze im Stadion der Eintracht. Und natürlich einfach voll. Und euch hat es gestern auch schon richtig, richtig gut gefallen.
1: Gute Laune, gute Musik, alles.
2: Also meine Stimme ist auch komplett weg. Es war auf jeden Fall super.
3: Alles war perfekt, die Crowd, alles.
4: Ich fand es richtig gut, also die Stimmung war echt super. Und vor allem der Sonnenuntergang, den man im Stadion sehen konnte, das war mega schön.
0: Ah, oh mein Gott, Sonnenuntergang und Konzert, immer Peak-Erfahrung. Gestern war aber schon auch Dolly heiß. War es nicht zu heiß?
4: Ja, ich fand es echt okay. Man konnte sich hier kostenlos Wasser holen an so Trinkbrunnen. Das fand ich eine mega gute Idee und deswegen ging es dann auch.
1: Oben war okay. Ich glaube, unten war ziemlich eklig, aber oben war okay.
2: Mit der kleinen Abkühlung mit den Wassertrinkbrunnen und so war es perfekt eigentlich.
0: Also dann viel Spaß heute und am Samstag nochmal, falls ihr zu The Weeknd geht und falls euch im Destiny-Viertel in Frankfurt jemand entgegenkommt, der

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1: Guten Morgen, ich bin Volker Kinkel. War es das schon mit den Plänen von FIFA-Chef Infantino, Teile der WM-Rechte an Investoren zu verkaufen? Er bekommt auf jeden Fall heftig Gegenwind. Nach der UEFA aus Europa hat sich jetzt auch der nord- und mittelamerikanische Fußballverband dagegen ausgesprochen. ARD-Sportreporterin Luise Kopf.
2: Damit positionieren sich auch die drei WM-Gastgeber USA, Mexiko und Kanada gegen Infantino. Der FIFA-Präsident hatte den 211 Mitgliederverbänden durch den Verkauf von Anteilen an private Investoren erhöht Einnahmen in Aussicht gestellt. Die UEFA hatte ein paar Stunden vorher verkündet, einstimmig alle FIFA-Wettbewerbe, also auch die Fußball-Weltmeisterschaft, zu boykottieren, wenn der Weltverband an seinen Plänen festhalten sollte.
1: Weniger Abschiebungen aus Deutschland im ersten Halbjahr. Bis Ende Juni waren es fast 10.000, sagt das Innenministerium. Im ersten Halbjahr 2025 waren es dagegen fast 12.000. Die AfD kritisiert, dass weniger abgeschoben worden ist. Allerdings dieses Jahr sind zusätzlich noch mehr als 9.000 Menschen freiwillig ausgereist. Was passiert mit den Filialen der hessischen Supermarktkette Tegut nach dem Verkauf? Das Bundeskartellamt hatte Edeka ja nicht erlaubt, 38 Tegut-Filialen zu übernehmen. Hessens Wirtschaftsminister Mansouri warnt deshalb, dass die Versorgung schlechter wird und Arbeitsplätze wegfallen, wenn Filialen auf dem Land schließen. Die Bundesregierung sollte über eine Ausnahmegenehmigung nachdenken. Extrem hot, kaum Regen, das können wir mittlerweile auch an den großen Flüssen sehen. Die haben immer weniger Wasser und das führt auch zu Problemen für die Wirtschaft. Die Frachtschiffe können nämlich bald nicht mehr fahren. Dadurch könnte es dann eng werden für Sand zum Bauen oder Chemikalien für die Industrie. Eine Lösung für das Problem wäre eigentlich nur Regen. Und Regen kriegen wir heute ein bisschen, ansonsten viel Sonne bei Temperaturen von 28 bis 34 Grad.
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3: Einen schönen Freitag mit Sophie, hello. Und Jana schreibt uns auch an die 0172 10 10 951, dass sie uns einen tollen Freitag wünscht. Ja, mein Gott, das wünsche ich euch auch. Und Johannes, der hat auch geschickt, Liebe geht raus. Er ist Pflegekraft und hört uns. Ja, toll, da schicke ich doch auch direkt mal ein bisschen Liebe zurück. Und noch ein Song, New Religion, Bibi Rexha.
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0: Das Ding ist hier, war heiß, ne? Heute Nacht mal wieder. Gefühlt die 678. Hitzewelle diesen Sommer. Und da wacht man schon so eklig schwitzig auf und man hätte gerne eine kleine Abkühlung. Hier so ein kleiner Iced Coffee. Das goatet schon. Aber essen sollte man vielleicht auch was. Einfach Eis. Einfach Frühstückseis. Warum nicht? Weil das Leben ist auch einfach zu kurz, um es nicht zu machen. Sorry. Deshalb haben wir jetzt hier Sven. Der ist Patissier in Karlsruhe. Und er hilft uns vielleicht, so ein kleines Frühstückseis zu kreieren. Guten Morgen, Sven.
1: Ja, guten Morgen, Sophie.
0: Wie kriegen wir denn zu Hause so ein eigenes kleines Frühstückseis hin?
1: Eigentlich ist es gar nicht so schwierig. Da nehmt ihr einfach reife Wassermelonen und reife Bananen, die dann grob würfeln und mindestens eine Nacht einfrieren. Und dann je nach Bedarf zwei Teile Wassermelonen, ein Teil Banane, in einen Standmixer geben, Schuss Limettensaft und das Ganze durchmixen.
0: Geil. Damit man satt wird, könnte ich da jetzt noch Haferflocken dazu tun?
1: Das ist so immer ein bisschen der Fehler, was man dann dabei macht, weil dann hat man dann ruckzuck einen Smoothie oder was anderes. Mhm. Genau, das verändert dann das Ganze und es ist einfach nicht mehr so frisch.
0: Okay. Hast du sonst noch irgendwie Empfehlungen, was man morgens quasi essen kann, was einen dann so ein bisschen runterkühlt?
1: Also man kann natürlich

0: natürlich auch andere Früchte nehmen und die dann durch den Mixer jagen. Oder man kann wirklich auch sich an ein Granita-Rezept ranwagen. Also man nimmt dann ein Teil Zitronensaft, zwei Teile Wasser, zwei Esslöffel Agavensirup, gibt es eine flache Auflaufform ins Gefrierfach und dann muss man alle halbe Stunde mal durchrühren und das für 3 Stunden und dann hat man wirklich so einen Granita, wie man es kennt aus dem Urlaub.
1: Boah, geil! Das ist ja auch super easy und man braucht ja gar keine Küchengadgets.
0: Dazu nicht, nee. Nur etwas mehr Zeit.
1: Klingt fantastisch, Leute.
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Core Memory. Titanium, da habe ich mir als Kind immer so YouTube-Videos zu Leuten, die dazu tanzen, angeguckt. Ganz toll war das. 7.15 Uhr. Ihr hört das Ding. Weiter geht's hier mit Kilimanjaro. Mueve tu culo.

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Das ist Taylor Swift hier gewesen. Und wir gehen hier weiter, 7.20 Uhr, mit einem neuen Song. Freaked Out von Fat Puppy. Und den spielen wir tatsächlich in voller Länge. Also, machen wir ja immer, aber ihr kennt ihn vielleicht nur als Snippet bisher, weil der ist durch TikTok total groß geworden. Ist ein absoluter Banger. Und unterm YouTube-Video, also unterm ganzen Video, da sind total wilde Kommentare wie... Also einer der wenigen TikTok-Songs, dessen volle Version nicht enttäuscht. Leute, Beste. Der ist halt wegen TikTok groß geworden, weil die Creatorin Jocelyn so Gründe gepostet hat, warum man einen Bob tragen soll, also die Bob-Frisur tatsächlich. Und dann hat sie halt den Song hinterlegt und dann auf einmal waren es 40 Millionen Musikstreams. Ja, und jetzt kommt er hier im Radio, Freaked Out von Fat Puppy. Hier wäre das Ding ganz neu.

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1: Guten Morgen, ich bin Volker Kinkel. Sommer ohne Ende. In Hessen ist auch gestern wieder die 40-Grad-Marke geknackt worden. In Frankfurt und Bad Nauheim in der Wetterau meldet der Deutsche Wetterdienst. Hitze-Hotspot in Deutschland war bei Bernburg an der Saale in Sachsen-Anhalt mit 40,5 Grad. Für immer mehr Fußballverbände eine Red Flag, die WM-Pläne von FIFA-Chef Infantino. Er will ja, dass der Weltverband die Vermarktung der nächsten Weltmeisterschaften an Investoren verkauft. Dazu hat der Europäische Verband gesagt Nein und auch der Nord- und Mittelamerikanische Verband hat die Pläne jetzt abgelehnt. Sportreporter David Ludwig meint, damit ist die Idee so gut wie gescheitert.
2: Zur Umsetzung braucht es nämlich eine absolute Mehrheit unter den FIFA-Mitgliedstaaten. Bedeutet, aus den übrigen Verbänden müsste jetzt so gut wie jedes Mitglied seine Zustimmung geben. Und selbst wenn dies geschehen sollte, halte ich eine Umsetzung für absolut unrealistisch, da die Europäer ja schon mit einem Boykott aller FIFA-Turniere gedroht haben. Und ohne Europa verliert eine Fußball-WM nicht nur massiv an Reiz, sondern auch an Wert.
1: Alle Waffen im Gazastreifen abgeben. Dazu ist die Terrorgruppe Hamas laut US-Präsident Trump jetzt bereit. Im Gegenzug sollen die israelischen Streitkräfte abziehen. Trumps sogenannter Friedensrat habe diese Einigung erzielt. Eine Bestätigung von der Hamas oder von Israel gibt es aber noch nicht. Beim Shoppen kann es heute in Hessen an der Kasse ein bisschen länger dauern. Die Gewerkschaft Verdi hat nämlich zu Protesten im Einzel- und Versandhandel aufgerufen. Unter anderem in Kassel, Wiesbaden und Frankfurt. Es geht um mehr Geld. Die Gewerkschaft sagt, dass die Arbeitgeber zu wenig anbieten. Kurz zum Wetter. Es gibt Sonne oder Wolken, manchmal auch Regen, 28 bis 34 Grad.
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3: Das Ding liegt euch. Guten Morgen mit Sophie hier am Start. Schauen wir jetzt hier zum größten Pick-Me-Girl auf Erden. Oh mein Gott. Ich habe heute Morgen, also erstmal 7.30 Uhr ist eine gute Frühstückszeit. Sarah, du bist am Start.
4: Hallo,
3: aus dem Das Ding Team.
4: Guten Morgen.
3: So, erstens, Frühstücken wäre jetzt angesagt. Ich habe heute Morgen mir meine Vespa-Dose gepackt und da wollte ich gerne eine saure Gurke noch mit reinlegen. Ich habe ein neues Glas. Habe ich nicht aufbekommen.
4: Das hast du mir gerade schon in die Hand gedrückt, Sophie. Und das ist der schwerste Gurkentopf, weil das steht hier oben drauf, den ich jemals in der Hand hatte. Er wiegt 1 Kilo.
3: Ja.
4: Und kann jetzt, ich Bizeps mit trainieren?
3: Genau.
4: Ich soll es öffnen, ne?
3: Ich habe gefragt, ist Sarah stark? Sie meinte ja.
4: Nicht so stark. Also hochheben kann ich.
3: Ja. Es geht nicht auf. Es ist total
4: ich
3: schwierig.
4: Ich habe zu schwitzige Hände. Ich bin zu aufgeregt jetzt.
3: Ja.
4: Es geht nicht auf. Wir müssen so Messer oder so holen.
3: Ich werde jetzt jeden Kollegen oder jede Kollegin fragen, die hier ins Studio reinkommt, ob sie mir mein Gurkenglas aufmachen kann.
4: Mir wird schon schwindelig.
3: Oh Gott. Ja, dann spielen wir jetzt Musik. Du hast es versucht. Das war ganz
4: lieb
3: von dir.
4: Der Wille war da.
3: Danke.
4: Ich schaff's nicht. Ich schaff's nicht.
3: Ja. Da muss ich jetzt noch warten mit Frühstücken und warten.
4: Es ist viel zu schwer.
3: Okay. Ich spiele jetzt Musik.
4: Was anderes an.
3: Wenn das Liebe ist, Nina Schubert.
5: Hi, ich

0: Es ist nicht Malle, es ist nicht Sylt, aber vielleicht ist es die neue Lieblingsinsel für unser Reporter für alle Fälle.
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0: Das Ding Reporter Marco, der fährt auf eine ganz besondere Insel in den Urlaub. Er campt nämlich nächste Woche am Gourmetkreisel in St. Ingbert, also eine Verkehrsinsel. Da gibt's obviously keinen Strand, aber 5 Tage, ja, die muss er trotzdem irgendwie rumkriegen. Ihr könnt, wenn ihr Bock habt und vorbeikommt, also echt gerne mal einen Stopp da machen am Gourmetkreisel. Könnt ihr auch mal hupen, auch gerne nachts, dann wacht er schön auf. Toll. Ja, checkt da mal ab, wie es ihm geht und hört auch auf dasding.de und natürlich hier bei uns im Radio. Und sonst haben wir hier als Inspo mal im Das Ding-Viertel rumgefragt, was ihr eigentlich so alles mit auf eine Insel nehmen würdet.
2: Ich bin sehr schlecht darin, mich selber zu beschäftigen. Deswegen würde ich hoffen, dass es da zumindest WLAN gibt. Dann kann ich damit irgendwie arbeiten.
3: Ich kann mich schlecht selber beschäftigen ohne irgendwas.
4: Naja, vorausgesetzt, es gibt kein Netz, wahrscheinlich mit Bewegung oder Lesen.
5: Ich glaube, ich würde erstmal die Insel erkunden und dann würde ich versuchen, irgendwie Hilfe zu verständigen, dass ich wieder runterkomme.
0: Ja, runter geht's für Marco so schnell nicht von der Insel. Da muss er schon ein bisschen durchhalten. Und dafür sorgen wir auch, sage ich mal.
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0: 7.43 Uhr, ihr hört das Ding. Wir haben hier ja gerade vor einer Viertelstunde versucht, mein Gurkenglas aufzubekommen. Das Ding Reporterin Sarah und ich. Beide nicht geschafft, beide kleine Pick-Me-Girls. Und da hat sich jetzt hier noch Anna gemeldet. Und die hat auch noch einen Take an die 0172 1010 951 zu meinem XXL-Gurkenglas.
1: Hello, also ich habe gerade euch zugehört bezüglich dem Gurkenglas. Und angeblich soll man die Rückseite vom Messer, das ist ja etwas dicker meistens, an die Seite vom Deckel schlagen, also an diese Kante. Und wenn man da ranschlägt, dann macht das dieses Blockgeräusch und man kann den einfach auftreten.
0: Das habe ich noch nie gehört davor. Sonst auch irgendwie so Löcher in Deckel machen, das habe ich schon mal gehört. Also an der Stelle, danke Anna für den Tipp. Das können wir ja jetzt direkt dann mal ausprobieren. Weiter geht's mit Baby Doll.

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0: Gleich bekommt er Just Keep Watching Tate McRae hier bei Das Ding.
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0: Jetzt so 10 vor 8, wenn wir aus dem Haus gehen, haben wir alles dabei. Feschbar, vor allem Schlüssel, Handy. Nochmal kurz checken, Wasser heute auch wichtig. Nicht, dass es euch so geht wie den paar Leuten auf der Nature One, die wir getroffen haben am Mittwoch. Da ging es dann nämlich los auf dem Campingplatz. Und das Ding-Reporter Benji, der hat da mal nachgefragt, was ihr dort jetzt schon vergessen habt.
1: In meinem Fall Make-up-Produkte und? Haben wir sonst was vergessen?
4: Ich hätte gern Eis, weil es einfach extrem heiß war. Ja, oder immer noch ist.
5: Ja, ich habe einen Volleyball vergessen, der, wie gesagt, soll nämlich eigentlich mitbringen, aber...
6: Ist es so, you had one job?
5: Ja, so ein bisschen schon, ja.
7: Er hat die Gießkanne vergessen, zum Duschen.
8: Meinen Klappstuhl.
9: Wie sitzt du jetzt?
8: Entweder auf einem Bierkasten oder ich klaue mir halt so ein bisschen, also ich leih mir so die von den anderen im Camp aus. Aber also, wenn die wieder da sind, so, dann können sie sich auch wieder draufsetzen.
1: Wir haben einen, der hat gar kein Essen mitgenommen. Ja, der will sich wahrscheinlich immer was kaufen.
10: Wir haben Schrauben vergessen fürs Pavillon.
6: Jetzt fliegt das Zelt auseinander?
10: Nee, wir haben ja Radgurte.
1: Wir haben Radgurte.
11: Und Klopapier.
1: Und dein Ladekabel hast du auch vergessen. Das ist das Allerbeste.
6: Habt ihr überhaupt irgendwas mitgenommen?
11: Ich glaube, ich habe alles dabei, ja. Ich habe gut gepackt.
0: Guck mal, wenigstens einer, der alles dabei hat. Aber ohne Ladekabel, Leute, I could never. Bis Sonntag früh wird er jetzt also auf der Nature gefeiert. Und heute Abend zum Beispiel mit Paul Kalkbrenner. Morgen dann Felix Jähn und alle Farben. Wird geil.
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1: Guten Morgen, ich bin Volker Kinkel. Es ist der Sommer der Rekordtemperaturen. Auch gestern sind wieder neue Spitzenwerte gemessen worden. An drei Orten in Deutschland war es laut Deutschem Wetterdienst so heiß wie noch nie in einem Juli. Maren Weil aus dem News-Team.
2: 40,5 Grad in Bernburg in Sachsen-Anhalt, 40,4 im bayerischen Kitzingen und 40,2 Grad in Baden-Württemberg in Ohlsbach. Das sind nach vorläufigen Daten die neuen Juli-Rekorde. Auch in Hessen lagen wir nur knapp darunter. Die 40 Grad wurden in Bad Nauheim und in der Frankfurter Innenstadt geknackt. Und auch in Michelstadt, Gründau und Offenbach war es nur ein Tick weniger.
1: Werden die nächsten Fußballweltmeisterschaften von Investoren vermarktet? Der Chef des Fußballweltverbands FIFA, Gianni Infantino, will das. Der Europäische Fußballverband UEFA hat aber schon gesagt, da machen wir nicht mit. Und auch der Nord- und Mittelamerikanische Verband hat die Pläne jetzt abgelehnt. Damit ist die Idee so gut wie gescheitert. Vollgedrängte Küsten, Menschen mit Kleidern im Wasser. Mehr als 1500 Menschen sind auf die spanische Insel Ceuta direkt vor der Küste von Marokko geflohen. Jetzt schickt die spanische Regierung Militär dahin. Und auch die EU will helfen, die Grenze wieder zu schließen. Hat es Betrug bei der Frankfurter Kommunalwahl gegeben? Zumindest ermittelt jetzt die Staatsanwaltschaft. Laut Wahlamt haben außerdem zwei Gruppen extrem viele Briefwahlstimmen bekommen. Und auf vielen von diesen Wahlzetteln waren noch vier Politiker anderer Parteien mit angekreuzt. Eigentlich eher unwahrscheinlich, meint das Amt. Die Wählergruppen sagen aber, sie hätten ganz viel fürs Briefwählen geworben. Deshalb diese Besonderheit. Gucken wir noch aufs Wetter. Heute Vormittag gibt es Sonne oder auch Wolken, manchmal auch ein bisschen Regen. Am Nachmittag werden die Schauer und Gewitter dann häufiger. Es gibt feuchte Luft und 28 bis 34 Grad.
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3: Das Ding gibt euch. Guten Morgen mit Sophie am letzten Arbeitstag der Woche. Yay, wir machen uns ready. Und das Ding-Reporter Marco, den machen wir ready für die Insel. Ab Montag macht er ja Low-Budget-Inselurlaub auf der Verkehrsinsel in St. Ingbert. Ja, die wichtigsten Camping-Essentials, die hat Survival-Trainer Peter aus Beckingen jetzt im Gepäck.
4: Das ist Unterkunft, Wasser, Feuer, Verpflegung.
3: Gibt es irgendein Gadget, was man nicht so kennt, was du sagen würdest, das würde Marco sehr helfen?
4: Ein paar Plastiktüten.
3: Warum?
4: Ja, was macht er denn, wenn er was isst?
3: Okay.
4: Ja, genau. Das muss dann auch irgendwo hin, wenn er nur auf dieser Insel sitzen will die ganze Zeit und kein Dixi-Klo dabei hat. Sollte er ein paar Tüten für sowas mitnehmen.
3: Ja, wie sich Marco mental auf seinen Trip vorbereiten kann, das klären wir hier nach 12 to 12 und Superstar hier bei Das Ding.
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0: Wird er die Insel überleben?
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0: Wir schicken das Ding-Reporter Marco ja auf die Insel, weil Inselurlaub großartig. Aber Geld ist ja schon auch immer so ein Thema. Also machen wir hier einfach Verkehrsinselurlaub. Ihr habt abgestimmt, dass Marco auf den Gourmet-Kreisel

0: St. Ingbert kommt. Da zieht Marco dann ab Montag alleine hin. Und damit der Marco nicht durchdreht, haben wir uns mal ein paar mentale Tipps von Survival-Trainer Peter aus Beckingen geholt.
1: Es gibt also zwei Übungen. Das eine ist ganz kurz. Das ist so ein Control Breath, dass er sich einfach hinsetzt und dreimal tief durch die Nase einatmet. Und zwar ein kurzes und dann nochmal ein ganz kurz nachgeschobenes, bevor die Lunge komplett voll ist. Und das langsam ausatmen. Und ansonsten, wenn ihm langweilig wird, gibt es eine Meditationsübung in dem Moment, dass er seine Atemzüge zählt und versucht, die wie ein rohes Ei zu betrachten und vor sich herzutragen. Und wenn er plötzlich bei 17 angekommen ist und merkt, er ist von den Gedanken abgeschweift, kann er einfach nochmal bei 1 anfangen. Das ist so ein Ding, auch um den Geist zu klären.
0: Was ist so deine Einschätzung? Denkst du, der schafft es?
1: Das ist schon heavy. Das wird wahrscheinlich heavy, je nachdem, wie allein er ist. Jetzt nach den Temperaturen, das ist machbar, aber geht zu ihm hin, motiviert ihn ein bisschen, unterstützt ihn, bringt ihm vielleicht was zu trinken, ein Eis oder einen Regenschirm, je nachdem, wie es wetter wird.
0: Super. Herzlichen Dank, hab einen schönen Tag.
1: Gleichfalls, bis dann, tschüss.

0: Guten Morgen, ihr hört das Ding, 8.16 Uhr. So zum Aufwachen und ich sag mal, Hirn anschmeißen im Dunkeln noch. Kurz schnell das Handy holen und dann auf Insta und dann sehen wir da aktuell Bilder vom Pool in der Toskana, weißen Stränden in Spanien, geilem Essen in Griechenland. Ja, da könnten wir es gerade wieder weglegen, gell? Nee, Urlaubszeit ist ja auch hier ein bisschen Insta- und TikTok-Zeit. Gefühlt alle machen das gerade, posten und urlauben. Nur wir nicht, weil es irgendwie vielleicht finanziell gerade nicht drin ist zum Beispiel. Oder wir machen es wie Marco und gehen einfach auf eine Verkehrsinsel urlauben. Nee, wir können es auch so machen wie Luca aus dem Disting-Team. Der hat uns nämlich einfach mal ein paar schöne Urlaubsspots im Disting-Viertel zusammengesucht.
1: Ach, Bella Italia. Brauchen wir gar nicht. Gibt's auch hier im Bliesgau, a.k.a. die saarländische Toskana. Weite Hügel, Streuobstwiesen, manchmal auch 30 Grad. Ja, fehlt eigentlich nur noch so ein Opa, der laut gestikulierend Pasta kocht. Rom, Athen, alte Steine? Brauchen wir nicht. Gibt's auch hier in Trier. Stundenlanges Latschen durch überhitzte Gassen. Love it. By the way, für alle Griechenland-Fans, in Kassel gibt's auch noch die Herkules-Wasserspiele, a.k.a. deutsche Niagara-Fälle. Ja, ja, Yosemite Park, Yellowstone und wie sie alle heißen, ganz nett hier. Aber waren sie schon mal im Schwarzwald? Endlose Nadelwälder, endlose Wanderwege und gratis Digital Detox, weil das Netz einfach mal sagt.
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0: 24, was haben wir heute?
1: Friday, nee, nee.
0: Oder?
2: Heute ist wieder Freitag, heute wieder richtig.
0: Ja, sag ich da. Der Arbeitstag heute, der wird noch gerockt und dann Wochenende, Freitag. Vielleicht ein Aperolchen, vielleicht am See, vielleicht so einen kleinen Iced Coffee heute in der Stadt. Toll, riechen können wir den schon. Den Feierabend, das Wochenende und hören können wir den jetzt auch, weil der nächste Song heißt einfach Weekend von Medusa und Khalid. Hier ganz neu für euch beides.

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1: Guten Morgen, ich bin Volker Kinkel. Extremely hot. In Hessen ist gestern wieder die 40-Grad-Marke geknackt worden. In Frankfurt und Bad Nauheim in der Wetterau, meldet der Deutsche Wetterdienst. Und auch in Michelstadt, Gründer und Offenbach war es kaum weniger heiß. So heiß wie noch nie im Juli war es an drei Orten in Sachsen-Anhalt, Bayern und Baden-Württemberg. KI außer Kontrolle. Letztens hatte ja schon OpenAI gesagt, dass in einem Test die KI einen anderen Computer gehackt hat. Jetzt meldet auch der Entwickler Anthropic, dass ihm sowas passiert ist. Allerdings war es da wohl eher eine Panne. Die KI konnte nämlich einfach so ins Internet, weil jemand vergessen hatte, die Verbindung zu kappen. War es das schon mit den Plänen von FIFA-Chef Infantino, Teile der WM-Rechte an Investoren zu verkaufen? Er bekommt auf jeden Fall heftig Gegenwind. Nach der UEFA aus Europa hat sich jetzt auch der nord- und mittelamerikanische Verband dagegen ausgesprochen. ARD-Sportreporterin Luise Kropf.
2: Damit positionieren sich auch die drei WM-Gastgeber USA, Mexiko und Kanada gegen Infantino. Der FIFA-Präsident hatte den 211 Mitgliederverbänden durch den Verkauf von Anteilen an private Investoren erhöhte Einnahmen in Aussicht gestellt. Die UEFA hatte ein paar Stunden vorher verkündet, einstimmig alle FIFA-Wettbewerbe, also auch die Fußball-Weltmeisterschaft, zu boykottieren, wenn der Weltverband an seinen Plänen festhalten sollte.
1: Party in Kassel und Frankfurt. Von heute bis Montag. In Frankfurt ist Mainfest. Eins der Highlights ist das traditionelle Fischerstechen am Sonntag. Und in Kassel ist Zizzle, das Fest an der Fulda. Highlights da, das Fackelschwimmen der Fulda und der Festumzug am Sonntag. Kurz zum Wetter. Sonne, Wolken kriegen wir heute. Manchmal auch Regen bis 34 Grad.
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4: Mit Sophie, guten Morgen. Ich wollte mir heute Morgen eine kleine saure Gurke einpacken für mein Peschpa. Gurkenglas erstmal nicht aufbekommen. So, habe ich mitgenommen, hier mit auf die Arbeit. Sarah aus dem Das Ding Team gegeben, hat sie auch nicht aufbekommen. Jetzt ist Lili aus dem Das Ding Team da.
5: Hallo.
4: Du sagst, du bist stark.
5: Ja, normalerweise bin ich immer die Flaschen und Gläser und so aufkriegt. Also ja, ich traue es mir zu.
4: Dann los, probieren
5: okay.
4: Sie.
5: I will try.
4: Ja.
5: Das Problem ist, falls ihr es irgendwie sehen könnt, es ist ein riesen Gurkentopf. Also es ist nicht so ein kleines Cornichon-Glas, sondern ein großes.
4: Auf das Ding.de könnt ihr den Livestream gucken. So, Anna aus Frankfurt hatte einen Tipp.
6: Angeblich soll man die Rückseite vom Messer, das ist etwas dicker meistens, an die Seite vom Deckel schlagen, also an diese Kante. Und wenn man da ran schlägt, dann macht das dieses Blockgeräusch und man kann den einfach aufdrehen.
4: Die Rückseite vom Messer, also die dicke Seite. Und dann dagegen hauen.
5: Gegen den Oberteil vom unteren Deckel.
4: Ja, mach mal. So, jetzt probier nochmal.
5: Das hat sich irgendwie nicht gut angehört.
4: Nee. Ist nicht auf. Okay, dann muss ich es weiter probieren.
5: Oder kannst es du gibt mir halt keine Gurken mehr.
4: Ach, nee. Schick mir einfach die nächste Kollegin oder den nächsten Kollegen runter.
5: Warte ich.

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3: Das Feeling auf der Nature One kann man kaum beschreiben, aber ihr habt es trotzdem versucht.
4: Man fühlt sich total aufgenommen und alles ist akzeptiert. Man fühlt sich zu Hause.
5: Du lernst neue Leute kennen, kannst ungefähr alles mitnehmen. Du kannst länger mitnehmen, Aggregat und alles.
6: Und es ist einfach kein Juck, wie du rumläufst oder wie du aussiehst, was du machst. Einfach geil.
3: Es geht los. Die Nature One ist jetzt hier am Wochenende in Castelaun. Und Thorsten aus der Nähe von Castelaun ist seit Mittwoch da auf dem Gelände. Thorsten, du bist ja bei der Bundeswehr. Ihr habt eine Stage auf dem Campingplatz. Und dann gibt's ab 11.30 Uhr bei euch auch noch Frühsport für alle fleißigen Mäuse. Wie kann man sich das vorstellen?
7: Ja, ich bin also selber Soldat. Da ich früher in Castelaun stationiert war, hat sich dann jetzt, seitdem die Bundeswehr mit dem Karrieretruck auf den Festivals auch unterwegs ist, dort angeboten, da was zusammenzumachen. Die haben einen Platz gesucht, für Sport zu machen. Ich hatte ein Camp und so kam das dann, dass jetzt das IT-Bataillon 282 aus Castelaun bei mir je zwei Sporteinheiten macht. Um 11 Uhr geht das alles los, begleitet von einem DJ. Ein Riesenspaß.
3: Ein Riesenspaß und Sporteinheit in einem Satz.
7: Erklär ja, mal, was das ist schon eine harte Nummer. Also wenn, ja, militärische Workout halt. Von Burpees, Liegestütze, Planks.
3: Ja, das könnte ich gebrauchen auf dem Festival. Wie viele Leute kommen da so?
7: Uff, ja gut, ich habe ein Camp um die 200 und dann halt das an Laufkundschaft, was man da noch so aktivieren kann.
3: Und ist es so geil, dann morgens Sport zu machen, nachdem man so die ganze Nacht irgendwie gefeiert und nicht geschlafen hat?
7: Naja, da muss man halt durch. Freitag und Samstag ab 11 Uhr treffen, 11.30 Uhr ist das erste Workout.
3: Sport, aber immerhin begleitet von einem DJ, Leute, falls ihr Bock habt, rüber zum Camp Woods Abfahrt.
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0: 8.51 Uhr hört das Ding Hello, Hello. Ich habe hier während der Sendung eine kleine Sidequest aufgemacht. Heute Morgen wollte ich mir meine Frühstücksfestpodose packen, Glas Gurken nicht aufbekommen, also habe ich es schwuppsiwupps einfach mitgenommen hier in den Sender rein und habe es mal ein paar Kollegen gegeben, hier so zum Aufmachen, und habe es hier so ein bisschen im Radio erzählt. Und Leute, es wissen so viele von euch irgendwelche geilen Glasaufmach-Hacks. 0172 10 10 951, ihr seid doch crazy. Von Pierre aus Laupheim kam sogar ein Video und da erklärt er:
1: Mit dem Messer hier unten in diese Kante rein und dann aus das Messer einfach nach außen kippen, dann macht es das Plop. Und dann hat man den Druckausgleich, dann geht der Deckel erheblich leichter auf.
0: Oder auch eine WhatsApp aus Kirchheim. Check, kam rein.
2: Hi, guten Morgen, Lisa hier. Ich habe noch einen Tipp, probiert's mal mit einem Streichmesser und dann so unter den Deckel quasi unterheben. Da ist ja so eine leichte Lücke, wo das Messer halt reinpasst und dann kann man das so aufhebeln, also nicht ganz aufhebeln, aber bis es halt dieses Plop-Geräusch macht und dann geht's ganz easy. Hope it helps. Viel Spaß und guten Hunger.
0: Heißt 8.52 Uhr. Fall geschlossen und Gurkenglas dank euch jetzt offen. Ist wirklich so. Ich kann jetzt frühstücken. Danke. Hey everyone.

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1: Guten Morgen, ich bin Volker Kinkel. Schon wieder Rekordtemperaturen. An drei Orten in Deutschland sind gestern neue Juli-Spitzenwerte gemessen worden, sagt der Deutsche Wetterdienst. Machen Weil aus dem News-Team.
2: 40,5 Grad in Bernburg in Sachsen-Anhalt, 40,4 im bayerischen Kitzingen und 40,2 Grad in Baden-Württemberg in Ohlsbach. Das sind nach vorläufigen Daten die neuen Juli-Rekorde. Auch in Hessen lagen wir nur knapp darunter. Die 40 Grad wurden in Bad Nauheim und in der Frankfurter Innenstadt geknackt. Regen gab es nur wenig. Schon gestern hatte der Deutsche Wetterdienst gemeldet, der Juli in Hessen war der trockenste seit Beginn der Messgeschichte.
1: Was passiert mit den Filialen der hessischen Supermarktkette Tegut nach dem Verkauf? Das Bundeskartellamt hatte Edeka ja nicht erlaubt, 38 Tegut-Filialen zu übernehmen. Hessens Wirtschaftsminister Mansouri warnt deshalb, dass die Versorgung schlechter wird und Arbeitsplätze wegfallen, wenn Filialen auf dem Land schließen. Die Bundesregierung sollte über eine Ausnahmegenehmigung nachdenken. FIFA-Präsident Infantino will Teile der WM-Rechte an private Investoren verkaufen. Er scheitert aber wohl an dem Widerstand verschiedener Fußballverbände. Nach der UEFA aus Europa hat auch der nord- und mittelamerikanische Verband Nein gesagt. Es müsste aber eine Mehrheit der FIFA-Mitgliedstaaten zustimmen, damit Infantino die Pläne umsetzen kann. Reparieren statt wegwerfen, ab heute habt ihr darauf ein Recht. Das gilt jetzt erstmal für große Geräte wie Waschmaschinen oder Kühlschränke oder Geräte mit Display wie Smartphones. Und zwar müssen die Hersteller eine Reparatur zu einem angemessenen Preis anbieten und noch jahrelang Ersatzteile besorgen. Mit der Vorschrift soll es weniger Elektromüll geben. Und zum Wetter, es gibt Sonne und Wolken, manchmal auch Regen bei Temperaturen von 28 bis 34 Grad heute.
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3: Mit Sophie, guten Morgen. Startet gut rein in den Freitag. Und das machen wir jetzt erstmal mit Musik. Hier ist Self-Aware Tampa City. Danach könnt ihr euch noch auf Pasha nehmen und Sharon freuen. Shababs im VIP.

0: 9:06 Uhr, ihr hört das Ding. Guten Morgen. Es war heiß mal wieder, ne? Heute Nacht. Da wacht man schon so eklig schwitzig auf und möchte erstmal eine kleine Abkühlung. So ein Eis-Coffee, der goatet da auf jeden Fall. Aber was essen? Eis. Einfach Eis, würde ich sagen. Einfach Frühstückseis. Weil why not? Leben ist auch zu kurz, um es nicht zu machen. Sorry. Sven ist Patissier aus Karlsruhe und hilft uns da mal. Guten Morgen, Sven.
1: Ja, guten Morgen, Sophie.
0: Wie kriegen wir denn zu Hause so ein eigenes kleines Frühstückseis hin?
1: Eigentlich ist es gar nicht so schwierig. Da nehmt ihr einfach reife Wassermelonen und reife Bananen, die dann grob würfeln und mindestens eine Nacht einfrieren. Und dann je nach Bedarf 2 Teile Wassermelonen, 1 Teil Banane in einen Standmixer geben, Schuss Limettensaft und das Ganze durchmixen.
0: Geil. Damit man satt wird, könnte ich da jetzt noch Haferflocken dazu tun.
1: Das ist so immer ein bisschen der Fehler, was man dabei macht, weil dann hat man dann ruckzuck einen Smoothie oder was anderes. Mhm. Genau, das verändert dann das Ganze und es ist einfach nicht mehr so frisch.
0: Okay. Hast du sonst noch irgendwie Empfehlungen, was man morgens quasi essen kann, was einen dann so ein bisschen runterkühlt?
1: Also man kann natürlich auch andere Früchte nehmen und die dann durch den Mixer jagen. Oder man kann wirklich auch sich an ein Granita-Rezept ranwagen. Also man nimmt dann 1 Teil Zitronensaft, 2 Teile Wasser, 2 Esslöffel Agavensirup, gibt es eine flache Auflaufform ins Gefrierfach und dann muss man alle halbe Stunde mal durchrühren und das für 3 Stunden und dann hat man wirklich so einen Granita, wie man es kennt aus dem Urlaub.
0: Boah, geil! Das ist ja auch super easy und man braucht ja gar keine Küchengadgets.
1: Dazu nicht, nee. Nur etwas mehr Zeit.

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2: 9:12 Uhr hört das Ding. Ein paar von euch im Das Ding-Viertel, also Baden-Württemberg, Rheinland-Pfalz, Hessen und Saarland, sind gerade, glaube ich, ganz, ganz dolle aufgeregt. Vielleicht ist es auch so eine Mischung aus Vorfreude und Panik. Das wird aber gut. Das verspreche ich euch jetzt einfach mal so. Ich bin da jetzt so frech, weil am Montag, da geht der erste Rutsch an Ausbildungen los. Auch bei Hannes, dem Chef einer Schreinerei in Saarbrücken. Da kommen nämlich ab Montag 2 Azubis und die haben auch ein bisschen Welpenschutz am Anfang. Das hat er uns erzählt.
3: In der Ausbildung so ist es auf jeden Fall auch bei uns. Darfst du problemlos Fehler machen? Ich meine, klar, wenn jetzt irgendwann ein Thema der gleiche Fehler basiert, sollte man schwätzen. Das hat natürlich schon auch so Charme. Wenn man dann mal irgendwie schlechter da hat, kann man sich ja einfach mal 4 Stunden an die Werkbank stellen, wo bist du einfach Bretter verputze und mache.
2: Ihr dürft Fehler machen, das ist in Ordnung. Und wenn ihr mal einen schlechten Tag habt, einfach mal 4 Stunden an der Werkbank Bretter verputzen. Klingt für mich tatsächlich auch nach Muskelkater, gell?

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2: Heute natürlich von Ariana Grande. Die ist ja gerade auf großer Welttour, kommt im August auch zu uns nach Europa, nach London. Man kann wirklich sagen, die Frau ist busy, busy, busy. Gestern hatte sie ihr Konzert in Montreal und heute Nacht, da kam dann nämlich ihr neues Album Petal raus. Und heute hat sie dann gleich schon wieder ein Konzert. So, Petal heißt ja Blütenblatt auf Deutsch. Und wenn man Ari gegoogelt hat, dann ist es immer so ein weißes Blütenblatt über die Seite geflogen. Habe ich gerade probiert, ist nicht mehr der Fall. Naja, schade, aber wir schauen jetzt mal, ob bei ihren Konzerten die Setlist geändert wird und eben auch ein neuer gespielt wird. Und zwar, der heute rausgekommen ist mit dem Album, das Petal heißt, der Song heißt auch Petal. Ist ein total schöner Song. Frisch rausgekommen für euch und ihr hört ihn jetzt zuallererst bei Das Ding.
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Leute, der ist doch total schön. Petal, Ariana Grande. Heißt genauso wie ihr neues Album. Beides heute rausgekommen. Neuer Song. Weiter geht's mit Miracle.

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1: Hi, ich bin Volker Kinke. Sachsen-Anhalt, Bayern und Baden-Württemberg haben gestern Hitzerekorde geknackt, meldet der Deutsche Wetterdienst. Und dass in Hessen an zwei Stellen die 40-Grad-Marke überschritten worden ist. In Frankfurt und Bad Nauheim in der Wetterau. Kaum weniger heiß war es in Michelstadt, Gründer und Offenbach. Extremwetter auch in Südeuropa. Da sind durch die Hitze ja viele Brände ausgebrochen. Und dass das so extrem ist, führen Forscher auf den Klimawandel zurück. Die Forschungsgruppe World Weather Attribution sagt, die Wahrscheinlichkeit für solches Hitzewetter habe sich in Frankreich verdoppelt. In Spanien habe sich die Wahrscheinlichkeit für das extreme Feuerwetter sogar mindestens um das 20-fache erhöht. Nach der Hackerattacke mit ChatGPT kommt jetzt raus, auch bei Rivale Anthropic hat es solche Vorfälle gegeben. Das Unternehmen hat erklärt, bei Testläufen sei die KI unbemerkt in Computersysteme von 3 Unternehmen eingedrungen und sei davon ausgegangen, dass die KI nicht ans Internet angeschlossen ist, war sie dann aber doch. Partystimmung in Kassel. Der Zissel geht los. Das Fest an der Fulda. Und auch in Frankfurt wird gefeiert beim Mainfest von heute bis Montag. HR-Reporter Heiko Schneider.
2: Eines der Highlights, das traditionelle Fischerstechen am Sonntag. Da treten auf dem Main Wagemutige in historischen Kostümen gegeneinander an und versuchen, sich gegenseitig von ihren Booten ins Wasser zu schubsen. Sicherheitsbedenken wegen des Anschlags auf den CSD in Berlin hat die Stadt übrigens keine. Das Sicherheitskonzept stehe, Zufahrten seien gesichert.
1: Und wie wird das Wetter? Heute sonnig, bewölkt, manchmal gibt's Regen, 28 bis 34 Grad. Am Wochenende dann Sonne, Wolken im Südosten, Schauer, bis 30 Grad am Samstag und bis 34 am Sonntag.
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5: Mit Sophie, guten Morgen, startet gut rein in diesen Freitag.

0: Sylt ist es nicht, aber vielleicht wird es ja trotzdem die neue Lieblingsinsel von unserem Das Ding Reporter.
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0: Das Ding Reporter Marco fährt nämlich auf eine ganz besondere Insel. Ja, er campt nächste Woche am Gourmetkreisel in St. Ingbert. Das ist eine Verkehrsinsel, da gibt's obviously keinen Strand. Aber 5 Tage müsst ihr da trotzdem rumkriegen. Ihr könnt, wenn ihr dann Bock habt, also gerne mal irgendwie einen Stopp machen, ihm was vorbeibringen. Ihr könnt auch mal hupen. Und wir können dann auch immer abchecken, wie es ihm geht, auf dasding.de und natürlich hier bei uns im Radio. Und sonst haben wir mal als Inspo euch in das Dingviertel gefragt, was ihr denn so alleine auf einer Insel machen würdet.
2: Ich bin sehr schlecht darin, mich selber zu beschäftigen. Deswegen würde ich hoffen, dass es da zumindest WLAN gibt. Dann kann ich damit irgendwie arbeiten.
3: Ich kann mich schlecht selber beschäftigen ohne irgendwas.
4: Naja, vorausgesetzt, es gibt kein Netz, wahrscheinlich mit Bewegung oder Lesen.
5: Ich glaube, ich würde erstmal die Insel erkunden und dann würde ich versuchen, irgendwie Hilfe zu verständigen, dass ich wieder runterkomme.
0: Nee, runter geht's für Marco nicht so schnell. Der muss ja schon die Woche durchhalten. Dafür werden wir sorgen. Oder

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0: Tränen haben wir's. Ihr hört das Ding. Gleich mit einem absoluten Banger für euch. Vielleicht, vielleicht Millennium Kid. Zusammen mit JBS Beats kennen wir. Das ist einfach ein bigger, bigger Song. Und JBS hat mal in einem Interview erzählt, das haben sie tatsächlich wirklich so gar nicht kommen sehen.
1: Wir haben uns nicht gedacht, so, dass wir setzen uns jetzt hin und machen den nächsten Überhit. So, das ist halt einfach passiert.
0: Ja, es geht so ein bisschen um eine schmerzhafte, sehr komplizierte Beziehung und das Gefühl von so emotionaler Unsicherheit. Das wünsche ich euch nicht bis Wochenende. Ich wünsche euch ganz viel Stabilität und vor allem einfach auch ein schönes Wochenende. Es war mir ein Fest. Ich bin Sophie. Ich bin jetzt raus und hier gleich für euch die Celi.

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1: Hi, ich bin Volker Kinkel. Musik, die mit Hilfe von KI komponiert wird. Dazu hat das Landgericht München jetzt sein Urteil gesprochen. Recht bekommen hat dabei weitgehend die Musikerverwertungsgesellschaft GEMA. Das US-Unternehmen Suno darf in Zukunft 5 bekannte Songs nicht mehr als Inspiration oder für das Training für KI-Songs benutzen. In einem ähnlichen Prozess gegen OpenAI hatte die GEMA auch gewonnen. Da ging es aber um Songtexte. Es sind wieder mehr Menschen bei uns in Hessen ohne Job. 6.700 mehr als letzten Monat, sagt die Arbeitsagentur. Insgesamt sind es jetzt also etwa 215.000 ohne Job. Der Chef der Arbeitsagentur in Hessen, Martin, sagt, dass es mehr Arbeitslose in der Ferienzeit gibt. Das sei normal, aber dieses Mal sei das extremer ausgefallen.
2: Was dafür spricht, dass neben diesem Ferieneffekt insbesondere auch ein konjunktureller Effekt vorliegt, in dem Sinne, dass Unternehmen sich unverändert stark zurückhalten bei Neueinstellungen und gleichzeitig auch immer mehr Personen freigesetzt werden, nicht nur aus dem industriellen Bereich, sondern auch aus anderen Branchen.
1: Auch in ganz Deutschland ist die Zahl der Arbeitslosen gestiegen auf über 3 Millionen. Gestern hat der Deutsche Wetterdienst wieder neue Hitzerekorde gemessen. Über 40 Grad in Bayern, Baden-Württemberg und Sachsen-Anhalt, aber auch in Hessen hatten wir um die 40 Grad. In Bad Nauheim in der Wetterau und in der Frankfurter Innenstadt. Kaum kühler war es in Michelstadt, Gründau und Offenbach. Niemand verkauft den Fußball, sagt die FIFA heute, nach der Kritik für ihre Idee, Rechte an der Fußball-WM an private Investoren abzugeben. Die FIFA findet das immer noch gut und schreibt in einer Mitteilung, sie wolle weiter darüber verhandeln. Viele Mitgliedsländer hatten die Pläne abgelehnt. Auch die UEFA in Europa hat mit einem Boykott gedroht. Und kurz noch zum Wetter. Es wird sonnig, zum Teil ist es bewölkt, manchmal gibt es Regen bei 28 bis 34 Grad. 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
3: Mit mir Celi Hello. Einen wunderbaren Freitag wünsche ich euch. Heute wird es auch wieder ziemlich heiß. Und gestern waren von den Top 5 heißesten Orten in Deutschland 4 aus dem Das Ding Viertel. Also verspricht auf jeden Fall, dass es heute auch nochmal gut reinknallt. Ohlsbach zum Beispiel 40,2 Grad gestern in Baden-Württemberg. Aber auch in Hessen ging es gut ab. 40,1 Grad in Frankfurt oder auch in Bad Nauheim. Also Leute, trinkt viel. Wisst ihr was? Wir trinken einfach ab und zu gemeinsam. Da schnappen wir doch jetzt eine Flasche und nehmen erstmal einen kräftigen Schluck. Und derweil gibt's noch ein bisschen Musik von Stormzy, davor Addison Rae. Und das hier ist The Bowser mit Magnetic.

0: Gleich gibt's hier Justin Bieber bei das Ding. Eine Familie, wie eine riesengroße Familie.
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0: Ja, dieses Wochenende wieder in Castelau und die Nature One. Und wie sich's da anfühlt, unser ganzes Zeug ins Camp zu wuchten. Was wir da alles dabei haben. Unfassbar, oder? Also man kennt es wahrscheinlich auch vom Camping so, aber beim Festival auch nochmal anders, weil man nimmt ja alles an Essen mit. Und dann weiß ich nicht, Outfits werden auch immer wichtiger und vielleicht will man bequem liegen und sonst wie. Klar, da ist viel mit dabei, aber es gibt schon auch ein zu viel. Gestern war Anreisetag und haben wir euch direkt mal gefragt, naja, also was habt ihr denn zu viel dabei?
3: Grillfleisch, weil ich keinen Grill dabei habe.
4: Meine Föhnbürste, ab einer gewissen Menge Bachwasser. Ist dann egal.
5: Kondome.
4: Weil er keine Frau hat.
6: Unser Pavillon, der ist direkt kaputt gegangen.
7: Tatsächlich die Winterjacke, die wir eingepackt haben. Das war eigentlich die dümmste Entscheidung, die wir gemacht haben.
8: Ein XXL Tildo, der gleichzeitig ein Wodka-Gorbatschow-Gum-Geschmack ist. 10 von 10 widerlich, aber einfach nur, um den Gag zu bringen, habe ich es gekauft. Und das war, glaube ich, mit Abstand das Unnötigste, was ich jemals für ein Festival eingekauft habe.
0: Junge, da ist was los, oder? Das verspricht, ein gutes Wochenende zu werden, die Nature One in Castelau. Auch immer wieder hier im Radio bei uns. Unsere Reporter sind vor Ort. Hey,

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die Staffelung, beziehungsweise die Steigerung, besser gesagt, von Gut genug. Das ist das Original, würde ich mal sagen, ist Platz 3, zusammen mit Shirin David. Dann haben wir noch Susanne Daubner die Woche gehört, wie sie gut genug singt. Und jetzt sind wir auf dem Peak, würde ich behaupten. So next time you get stuck in your mind, just remember you're one of a kind. Das ist die neueste Version, die heute rauskam. Und zwar zusammen mit Rapper Skepta. Gut genug, ganz neu im Remix hier bei der

ganz neu hier in der Das Ding Playlist. Gut genug im Remix. Um 10.24 Uhr. Ich bin Cedi. Hello. Und wir machen weiter mit Love Me Not.

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0: schönes Wochenende steht vor der Tür. Mit schönen Temperaturen.
1: Wo man vielleicht auch mal ein bisschen wegfahren will. So aus der eigenen Stadt, aus dem eigenen Kaff raus. Wo das bei uns im Das Ding Viertel am besten geht, checken wir hier gleich nach drei Songs.
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0: Gardasee, Japan, alles tolles Urlaubsorte, ne? Aber bei uns hier vor der Haustür im Das Ding Viertel, da ist es auch ganz geil. Man muss gar nicht endlos viel Cash ausgeben und weit fahren. Wohin wir vielleicht auch dieses Wochenende mal kurz einen kleinen hier Weekend Getaway machen könnten, checken wir.
1: Braucht kein Mensch. Frankfurter Skyline gibt uns Manhattan-Vibes. Aua. Wolkenkratzer, Anzugträger bei 35 Grad und Mieten so hoch wie das Empire State Building. More international wird's nicht mehr. Türkises Wasser, Gardasee. Nö, Schwäbische Alb ist Beste. Absolut crazy ist das Wasser beim Blautopf. Ich sag's euch, blauer wird's nur noch mit Photoshop. Und wenn ihr einfach nur Frankreich-Feeling wollt, deutsch-französischer Garten in Saarbrücken. Ja, noch ein Baguette in der Hand denken, reicht.
0: So, also Leute, da wird Koffer gepackt und Abfahrt. Raus ins Das Ding Viertel.

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Gestern haben wir uns erst über Serien unterhalten, die man zu schnell weggebinged hat und sich nicht mehr dran erinnert. Ich sag mal so, ich glaube, bei Off-Campus geht's mir genauso. Aber ich erinnere mich auf jeden Fall, dass da was mit The Kid Laroi und Girls war. Haben wir jetzt auch hier bei das Ding. 10:49 Uhr haben wir es.

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1: Hi, ich bin Volker Kinkel. Reparieren statt wegwerfen, das ist das Ziel einer EU-weiten Vorschrift, die seit heute gilt. Wenn ihr große Geräte kauft, zum Beispiel eine Waschmaschine oder welche mit Display, wie ein Smartphone, dann habt ihr jetzt ein Recht darauf, dass man das reparieren kann. ARD-Reporter Jakob Sachs.
2: Hersteller müssen bei Geräten etwa 7 bis 10 Jahre, nachdem ein Gerät nicht mehr hergestellt wird, verpflichtend Ersatzteile anbieten. Außerdem dürfen Hersteller keine Software mehr einsetzen, die Reparaturen verhindert. Denn schlaue Geräte haben teilweise erkannt,

0: wenn ein Ersatzteil eingesetzt wurde, und haben das dann blockiert. Sowas ist jetzt nicht mehr möglich. Zusätzlich müssen Hersteller ermöglichen, auch Ersatzteile von Drittanbietern zu verbauen, also quasi nicht Originalersatzteile.
1: Forever Young oder Atemlos, das US-Unternehmen Zuno darf bekannte Songs nicht mehr ohne Genehmigung nutzen und damit seine KI trainieren. Das hat das Landgericht München entschieden. Die Musikerverwertungsgesellschaft GEMA hatte geklagt. Einen ähnlichen Fall hat es auch schon mit OpenAI gegeben, den hatte die GEMA auch gewonnen. Da ging es aber um Songtexte. Massenandrang in den spanischen Städten Ceuta und Melilla an der Küste Marokkos. Heute Nacht sind wieder hunderte Migranten über die Grenze gekommen, sagen die Behörden. Die genaue Zahl können sie nicht nennen, dafür ist es wohl zu chaotisch. Nach Medienberichten hat es auch Tote gegeben. Mindestens 16 Menschen sollen ertrunken sein. Partys in Kassel und Frankfurt von heute bis Montag. In Frankfurt ist Mainfest, eins der Highlights ist das Fischerstechen am Sonntag. Und in Kassel ist Zissel, das Fest an der Fulda. Highlights da, das Drachenbootrennen und das Fackelschwimmen in der Fulda morgen und der Wasserfestumzug am Sonntag. Und noch kurz der Blick aufs Wetter. Es gibt zum Teil Sonne, aber auch viele Wolken, manchmal ein bisschen Regen, dazu 28 bis 34 Grad heute.
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3: Ja, hallo, einen wunderbaren Freitag wünsche ich euch. Und die Woche schließt mit dem letzten Monatstag ab. Leute, das ist ein Full-Circle-Moment, oder? Herrlich. Habe ich meinen Namen schon gesagt? Naja, ich sage ihn nochmal. Ich bin Celie, hello. Gleich haben wir hier Tyler davor noch Your Love. Und das hier ist Dracula von Tame Impala.

0: langsam, ja. Aber Spinatspätzle und Spiegelei, Leute, say no more. Das ist mein absolutes Lieblingsessen aus der Kindheit. Und meine Mama kann sehr gut kochen, aber die einfachsten Dinge sind es doch einfach, ne? 0172 1010 951. Wie sieht's denn bei euch aus? Ja, ich habe es gerade schon gesagt, es sind so die einfachen Kindheitssachen, die man auch irgendwie dann als Erwachsener noch richtig gern isst. Und laut einem aktuellen IKEA-Bericht essen wir am liebsten tatsächlich eben auch vertraute Gerichte. Viele Menschen essen lieber die Sachen, die sie in der Kindheit mal erlernt haben und wo man sich erinnert, als was Neues auszuprobieren. Leonie aus Bad Wurzach, was ist denn dein liebstes Essen aus der Kindheit?
1: Boah, ich würde sagen Spaghetti Bolognese.
0: Der Klassiker.
1: Ja,
0: und
1: schon immer.
0: Wer kocht es am besten?
1: Mama, ganz klar. Richtig lecker.
0: Liebe von der Mama. Ich habe schon ein paar Mal auf Social Media gesehen, dass irgendwie Leute auch Zartbitterschokolade, also so ein kleines Stück reinmachen, weil es dann irgendwie noch mal so das Aroma verändert. Und was ich auch gesehen habe, aber siehst du, das Internet ist groß. Und zwar mein Lieblingsessen seit der Kindheit ist Spaghetti Bolognese und da esse ich immer einen Löffel Apfelmus dazu.
1: Was? Ja, okay, aber das kann man mal ausprobieren.
0: Ja, bin ich gespannt, was du sagst. Gibt es irgendwelche wilden Essenskombinationen aus deiner Kindheit, wo vielleicht andere sagen würden, interessant.
1: Essiggurken mit Nutella.
0: Ja! Weißt du, was ich früher richtig gern gegessen habe, ist Salami mit Nutella.
1: Das habe ich auch schon mal probiert, das ist auch gut.
0: Also Leonie, ich bin gespannt, was du zu Bolo mit Apfelmus sagst und lass dir die Essiggurke mit Nutella in Zukunft schmecken.
1: Dankeschön.
0: Was ist denn euer allerliebstes Essen aus der Kindheit? Schickt gerne jetzt eine WhatsApp an die 0172 1010 951.

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Viertel raus in die Welt. Das geht gerade bei Bund ab. Wir kennen ihn vor allem von Trippin. Hier ist er, das Ding-Playlist, aber das ist neu. Zusammen mit Lauren Spencer Smith haben sie einen Song, der heißt Stay. Und ich habe ja gesagt, ne, raus aus dem Das Ding-Viertel in die Welt. Ja, weil Bund kommt nämlich tatsächlich aus Stuttgart, ist in Stuttgart geboren. Und er spielt auch richtig krasse Shows. Er war ja neulich auch beim CU, aber in den nächsten Wochen hat er zwei riesige Konzerte in Berlin oder auch in Hamburg. In Berlin sind es 10.000 Menschen, in Hamburg 20.000. Also richtig krass, läuft bei ihm. Und eben jetzt auch mit neuer Musik hier bei Das Ding am Start. Das ist Stay, Lauren Spencer Smith und Bund zusammen.

0: wo andere Urlaub machen. Diese Woche haben wir mit Leuten gesprochen, die genau das machen. Und heute ist Justin in der Show. Der arbeitet zwar jetzt nicht direkt an einem Urlaubsort, ja, aber mit ihm kommen wir dorthin. Ja, er ist Flugbegleiter. Immer unterwegs von einem Urlaubsort zum nächsten. Und ihr dürft jetzt auch manchmal selber da bleiben. Ja, Justin, wo fliegst du denn am liebsten hin?
1: Wir sind so 2 Tage sogar da. Das ist jetzt in Tokio oder Los Angeles. Da bin ich, glaube ich, am liebsten. Ich finde einfach, der Kontrast ist einfach gigantisch. Und auch Tokio und generell Japan finde ich einfach ein riesen Fan geworden.
0: Checkt man, oder? Den perfekten Ort kennen wir jetzt. Wir wollen aber noch wissen, wie der perfekte Gast aussieht, damit wir vielleicht auch selber was lernen können. Das klären wir hier bei Das Ding. Und zwar so in gut 9 Minuten.
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0: Wenn wir das hier hören.
1: Sind die Kürze startbereit? Stellen Sie daher bitte Ihre Rückenlehne senkrecht, klappen Sie den Tisch zurück und öffnen Sie die Sonnenblenden.
0: Oh, da denken wir doch direkt Urlaub für Justin aus Langen bei Frankfurt. Heißt es aber Arbeit. Er ist nämlich Flugbegleiter und postet als @FlyingJoker auch von seinem Job. Und diese Woche sprechen wir vor allem mit Menschen, die da arbeiten, wo andere Urlaub machen. Justin bringt uns zumindest in den Urlaub. Und Justin, wie ist bei dir? Merkst du den Unterschied, wenn du Leute aus Deutschland rausfliegst im Vergleich zu, wenn du sie wieder heimbringst?
2: Nicht so besonders. Gerade bei uns sind halt auch viele beruflich halt unterwegs. Aber ja, gerade wenn man dann Familien an Bord hat oder so und dann fragt man so, wie lange bleibt ihr denn jetzt? Und dann sind die noch total aufgeregt. Und gerade wenn man dann sie wieder nach Hause fliegt, dann sind sie zwar total noch euphorisch von dem Urlaub, aber sind auch ein bisschen traurig, weil sie jetzt wieder nach Hause gehen.
0: Ja, versteht man ja auch, kennt man ja selber.
2: Ja, klar.
0: Wenn du dir jetzt den perfekten Gast aussuchen dürftest, wie müsste der sein?
2: Also es hilft ja einfach schon, wenn man Bitte und Danke sagt. Das ist schon großartig. Gerade wenn man so ein bisschen übermüdet ist, man da so ein bisschen gereizter, wenn jemand dann einfach nicht so die Höflichkeit an den Tag legt, die man eigentlich so erwartet. Dann ist aber auch lustig, weil man ja viele Kulturen an Bord hat. Indische Gäste zum Beispiel machen ganz am Ende vom Flug dann eher. Mhm. Und wir sind ja eher immer angehalten, sobald man irgendwas hinstellt, Danke und Bitte zu sagen. Und sie beenden dann sozusagen den ganzen Flug mit einem riesengroßen Dankeschön für alles. Und da darf man sich dann einfach immer nicht so enttäuschen lassen, sozusagen, wenn man denkt, oh Mann, hat nicht Danke gesagt.
0: Ja, dann sage ich jetzt Danke, auch am Schluss vom Gespräch.

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0: Lucy aus Baden-Württemberg schreibt, mein Lieblingskindheitsessen ist Pommes mit Ketchup aus dem Freibad. Oh ja, da können die meisten wahrscheinlich relaten, ne? Was ist denn euer Lieblingsessen aus der Kindheit? 0172 1010 951, schreibt's gerne mal. Denn laut einem IKEA-Bericht essen wir vor allem am liebsten eben Dinge, die wir aus der Kindheit kennen und nicht so gern dann was Neues. Und ich habe auch mal hier bei uns in der Das Ding-Redaktion rumgefragt.
1: Meine Mama hat immer so eine Joghurtsoße gemacht mit Geschnetzeltem und Mais und das hieß dann Reis und Mais.
2: Wenn wir noch Resteverwertung hatten, dann gab es einfach Reis mit allem Möglichen. Da war jedes Mal was anderes drin, aber trotzdem hat es immer gleich geschmeckt. Es war lecker.
3: Ich habe sehr früh angefangen, Muscheln zu essen. Weil ich das bei meiner Oma gesehen habe und total cool fand, dass man die so aufknackt und so. Und dann wurde das mein Lieblingsessen. Einfach, weil es Spaß gemacht hat.
0: Einfach auch ein Gourmet. Ja, also was will man machen, ne? Ist es bei euch Reis? Also weil Reis ist ja offensichtlich ein Thema. Oder ist es eher so ein bisschen was Exklusiveres? 0172 1010 951. Was ist euer liebstes Essen aus der Kindheit?

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2: Hallo, ich bin Annika Hennig. Waschmaschine oder Smartphone kaputt? Bisher hieß das oft, ein neues Gerät anschaffen, weil Reparieren gar nicht mehr möglich ist. Das soll sich ab jetzt ändern, denn ab heute gilt EU-weit das Recht auf Reparatur. ARD-Reporter Levin Salamon.
3: Bisher ist es ja so, dass man auf jedes neue Elektrogerät pauschal 2 Jahre gesetzliche Gewährleistung hat. Wenn in der Zeit ein Mangel auftritt, kriegt man im Zweifelsfalle per Gesetz einfach ein neues. Ab sofort soll man aber selbst entscheiden. Wenn man den Defekt gezielt ausbessern lassen will, anstatt einfach was Neues zu nehmen, dann muss die Reparatur auch möglich sein. Und nicht nur das, wer sein bisheriges Gerät reparieren lässt, bekommt dann nochmal 12 Monate mehr Gewährleistung. Quasi als Belohnung, dass man es nicht einfach hat wegschmeißen lassen.
2: Wieder mehr Arbeitslose in Hessen. Die Zahl ist im Juli um 6.700 gestiegen. Auf rund 215.000 meldet die Arbeitsagentur. Was das für den Arbeitsmarkt bedeutet, erklärt HR-Reporterin Jutta Nieswand.
4: Zunächst mal ist es typisch, dass in den Sommerferien kaum eingestellt wird. Allerdings halten sich die Unternehmen auch gerade besonders mit Einstellungen zurück und entlassen auch Personal, weil ihnen die wirtschaftliche Lage international zu unsicher ist und sie auch auf Reformen

0: aus Berlin warten. Das betrifft nicht nur die Industrie, sondern auch andere Branchen. Und es gibt laut Experten auch keine Signale, dass sich das bald ändert.
1: Aus Deutschland sind im ersten Halbjahr weniger Menschen abgeschoben worden. Laut Bundesinnenministerium waren es knapp 9.700 und damit etwa 2.100 weniger als im Jahr davor. Die AfD wirft der Bundesregierung vor, sie sei nicht genug hinterher, Abschiebepläne auch umzusetzen. In den letzten Jahren waren die Zahlen allerdings stetig gestiegen. Niemand verkauft den Fußball, sagt die FIFA heute. Nach der Kritik für ihre Idee, Rechte an der Fußball-WM an private Investoren abzugeben. Die FIFA findet das aber immer noch gut und schreibt in einer Mitteilung, sie wolle weiter demokratisch darüber verhandeln. Viele Mitgliedsländer haben die Pläne schon abgelehnt. Die UEFA droht sogar mit einem WM-Boykott. Die extreme Trockenheit hat in Bulgarien einen ungewöhnlichen Fund möglich gemacht. Weil der Wasserstand der Donau so niedrig ist, hat ein Anwohner im trockenen Bereich die Überreste eines Mammuts aus der Eiszeit entdeckt, und zwar Kieferknochen und Teile der Stoßzähne. Geschichtsforscher dort sprechen von einem Glücksfund, auch weil die Knochen noch so gut erhalten sind. Und mehr aktuelle News aus Hessen, immer auch auf hessenschau.de. Der Start ins Wochenende bleibt heiß in Hessen. Hier und da kann es auch mal regnen und gewittern, vor allem heute Nachmittag und heute Abend. Dazu gibt es maximal 28 bis 34 Grad. Auch heute Nacht gibt es noch mal Regen und Gewitter. Morgen dann minimal kühler, ein Mix aus Sonne und Wolken bei maximal 24 bis 30 Grad.
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3: Mit mir Celi, hello, und wir teilen ja gerade so ein bisschen unsere liebsten Kindheitsgerichte miteinander. 0172 10951. Roland schreibt zum Beispiel Salbei-Butterpasta. Gekochte Nudeln treffen da auf Butter, knusprig gebraten. Leute, da gibt es doch direkt hier nochmal ein extra Grummeln im Bauch, wenn man sowas hört. Und da will ich doch was mitgeben, was ich hier gerade mit Angelina im Studio geteilt habe. Ich habe nämlich gerade auch mein Essen ausgepackt, und zwar sind es Nudeln mit so Zucchini und aber auch Kartoffeln. Das ist ein Lifehack, Leute. Kocht mal Kartoffeln und Nudeln gleichzeitig. Vielleicht jetzt kein Kindheitsessen, aber das ist 12 von 10, hör mal. 0172 10 10 951. Was ist euer liebstes Kindheitsessen? Und egal ob Kindheitsessen oder nicht, jetzt auch einen guten Hunger.

0: Auf welcher einsamen Insel Drake wohl Urlaub macht? Irgendwas Schönes wird's schon sein, ne? Unser Das Ding-Reporter Marco, der macht auch Urlaub auf einer schönen einsamen Insel.
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0: Ja, jetzt einfach Last-Minute-Urlaub, das wär's doch. Und für unseren Das Ding-Kollegen Marco, da ist der Urlaub ja eben schon vorbereitet. Der macht im Inselurlaub und zwar bei einer Verkehrsinsel im Das Ding-Viertel in St. Ingbert. Und das hat ganz schön was zu bieten.
2: Nothing beats a Jet2Holiday.
3: Willkommen in der Mittelstadt St. Ingbert. Ein Ort, der mit architektonischen Highlights der saarländischen Nachkriegsmoderne zum Träumen einlädt. Die Stadtteile Hassel, Rohrbach, Oberwürzbach und Rentrisch sind gespickt mit Schmankerln fürs ungeübte Auge. Von den Einheimischen nur Dingmatt genannt, überzeugt St. Ingbert auf rund 50 Quadratkilometern durch einzigartige Kulinarik. Neben dem Gourmetkreisel, einem absoluten Highlight der zirkulären Verkehrsführung, bietet St. Ingbert ebenso gastronomische Highlights für den etwas größeren Geldbeutel. Gleich 2-Sterne-Restaurants beglücken die über 35.000 Einwohner. Genießen Sie eine Fahrt mit dem Ingo zum Rendezvous-Platz und bewundern Sie die Zweckbauten des Wirtschaftswunders. Diese beherbergen aber auch echte Prominenz. Der neue Bundesligist SV Elversberg hat hier seine Trainingsplätze und der Nico aus St. Ingbert hat mal bei Love Island gewonnen. St. Ingbert. Wer will denn schon in die Karibik, wenn wir nach Dingmatt können?
0: Und das ist das Motto von Marco. Ab Montag hören wir natürlich auch immer wieder hier bei uns bei Das Ding im Radio, wie es ihm da so ergeht.
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2: Das erste Mal betrunken sein, das erste Mal ohne die Eltern im Urlaub sein oder auch das erste Mal Sex. Das gehört alles zum Erwachsenwerden. So, könnte man guten Song drüber machen, oder? Hat sich Chapo 102 auch gedacht. Gebracht. Da geht es genau darum, heißt Spinner. Also es geht um die Nachmittage, die zu Nächten wurden, von Spitznamen, die in irgendwelche Baumrinden geritzt wurden und eben auch erste Male, die man nicht vergisst. Leute, aber nichts davon wird bereut. Ist ganz cool, oder? Das ist das Motto Spinner. Chapo 102, ganz neu hier bei Das Ding.

0: Flugbegleiter Justin aus Langen in der Show. Sein perfekter Fluggast sagt einfach Bitte und Danke. So einfach geht's schon, ne? Und dann gibt's aber auch noch Flugbegleiter Robin aus Frankfurt.
1: Ich glaube, Hunde sind mir die liebsten Passagiere, um ehrlich zu sein. Weil der beschwert sich nicht über Delay oder nicht vorhandene Steak, was man ja auch ganz gerne mal sagt, was man gerne essen würde. Und die freuen sich auch immer, wenn sie einen sehen.
0: Ja, denn bei einer italienischen Airline ist das nämlich tatsächlich ab Montag okay. Was für Hunde da mit dürfen und wie, was, wann, wo vor allem Allergiker auch machen, das klären wir hier gleich nach drei Songs.

0: sitzt du im Flieger auf dem Weg in Urlaub und neben dir einfach so ein riesiger Hund. In Italien dürfen bei einer Airline ab Montag einfach große Hunde als Passagiere mitfliegen. Also so richtige Oschis auch. Bis zu 30 Kilo ohne Transportbox. Aber keine Panik für alle, die eine Allergie haben oder auch, wie ich, so ein bisschen Schiss vor Hunden. Man darf sich umsetzen. Und erstmal gilt auch die Regel nur für Inlandsflüge. Robin aus Frankfurt ist Flugbegleiter, hatte auch bei deutschen Flügen schon eben Hunde mit an Bord.
1: Auch heute ist es jetzt schon möglich, mit größeren Hunden zu fliegen. Die nennen wir allerdings heute Emotional Support Animals. Das sind dann Hunde, die bei ihren Besitzern mitfliegen, um die in gewissen Fällen zu unterstützen. Wenn sie zum Beispiel epileptische Anfälle kriegen könnten, dann spüren Hunde das ja jetzt schon viel früher wie die Menschen selber und können dann schnell eingreifen. Das heißt, das ist nichts Unbekanntes. Habe ich schon ein paar Mal auf dem Flug gehabt und die Hunde sind auch sehr gut trainiert.
0: Weil Hunde sind aber auch nicht die einzigen Tiere. Ja, die es mit in den Flieger schaffen.
1: Einmal, das ist auch schon 15 Jahre her, da sagte nur das Boardingpersonal vor dem Boarding, ihr habt ja ein Emotional Support Animal an Bord, wisst ihr schon, was es ist? Und wir so, nee. Und die so, ja, dann lasst euch mal überraschen. Und dann kam ein Mann mit seinem Schwan den Finger runtergelaufen, ein Schwan. Und das war aber das beliebteste Tier auf diesem Flieger natürlich. Und das war auch sehr gut erzogen und hat auch überhaupt nicht geschaucht.
0: Jetzt habe ich gerade gesagt, ich habe also Angst vor Hunden und hätte ungern so einen Hund neben mir sitzen. Aber Leute, so ein Schwan, da hätte ich dann gern die ganze Bank bitte für mich. Und würde mich nicht nur gern umsetzen, sondern vielleicht zum Flugzeug verlassen.

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1: Hallo, ich bin Annika Hennig. Atemlos, Mambo No. 5 und Forever Young. Unter anderem diese Songs hatte die US-Firma Suno genutzt, um ihre eigene KI zu trainieren. Dafür hätten aber die Interpreten der Songs zustimmen müssen. Das hat jetzt das Landgericht München entschieden. Geklagt hatte die GEMA. Suno muss jetzt Schadenersatz zahlen. ARD-Reporter Knut Kortzen.
2: Eine unlizenzierte Nutzung von Musikstücken durch Anwendungen künstlicher Intelligenz verstößt dem Gericht zufolge gegen deutsches Urheberrecht. Das Urteil stärkt also die Rechte der Künstler, sprich Komponisten. In dem Prozess entschied das Landgericht München, dass das US-Unternehmen, das als führende Plattform für KI-generierte Musik gilt, die Melodien der von der GEMA vertretenen Komponisten nicht ungefragt zum Training nutzen darf.
1: Smartphone oder Waschmaschine kaputt, das ist ab heute kein Grund mehr, solche Geräte gleich wegzuwerfen. Jetzt gilt in Deutschland das Recht auf Reparatur. Das heißt, auch wenn die Garantie abgelaufen ist, müssen Hersteller die Geräte noch reparieren, umsonst oder zu einem angemessenen Preis, und zwar innerhalb der üblichen Lebenszeit. Schwimmend oder zu Fuß, fast 50.000 Migranten sind in den letzten Tagen in die spanische Exklave Ceuta in Nordafrika gekommen. Das schätzt die spanische Polizei. ARD-Korrespondent Stefan Ehlert.
3: Dort machen sich heute Spaniens Premierminister Sanchez und Innenminister Grande Malasca ein Bild von der Lage. Die Versorgung der Neuankömmlinge stellt die Aufnahmeeinrichtungen dort, nach Aussage des Regionalpräsidenten, vor unlösbare Aufgaben. Spanien hat zusätzlich Polizei und Militär mobilisiert, um die Grenze besser zu bewachen. Gleichzeitig machen sich weitere Menschen auf den Weg nach Ceuta. Die zweite spanische Exklave in Marokko, Melilla, hat ihre Grenzen vorsorglich komplett geschlossen.
1: Protest gegen die Investorenpläne der FIFA kommt jetzt offenbar auch aus dem inneren Kreis der FIFA. Medien berichten, dass der Chefberater Carlos Cordero zurücktritt.

0: Er sei ein enger Vertrauter von FIFA-Präsident Gianni Infantino. Cordero selbst lehnt die Verkaufspläne von WM-Anteilen ab und betont, nicht daran beteiligt gewesen zu sein. Das Wasser im Rhein wird immer weniger. Der für die Schifffahrt wichtige Pegelstand in Kaub in Rheinland-Pfalz hat mit 25 Zentimetern den Tiefstwert von 2018 erreicht. In Hessen sind in Österreich-Winkel aktuell 49 Zentimeter gemessen worden. Das Wasserstraßen- und Schifffahrtsamt Rhein sagt, es ist ungewöhnlich, dass die niedrigen Pegelstände so früh im Jahr erreicht werden. Das war unser News-Update. In Hessen gibt's Sommerwetter jetzt zum Start ins Wochenende. Heiß bleibt's heute bei bis zu 34 Grad. Dazu kann's jetzt und heute Abend auch mal regnen oder ein Gewitter vorbeiziehen. Auch heute Nacht gibt's noch Regen und Gewitter. Morgen dann ein bisschen kühler als heute. Sonne und Wolken bei maximal 30 Grad. Das
1: Erstmal die Nase zu. So ungefähr laufen wir gerade immer in die Küche, oder? Wenn der Biomüll irgendwo in der Ecke steht. Boah, Biomüll, schlimmster Müll. Meine Güte, gerade bei der Hitze wirklich Storno. Aber es gibt einen Lifehack. Ja, und den behalten wir natürlich nicht für uns. Nein, den besprechen wir hier gleich bei Das Ding. Und zwar nach Wiz the MC, davor Tiesto. Und das ist Joe. Ich bin Celi. Hi!

0: Papier geht ja noch, ne? Aber Leute, Mülltonnen bei der Hitze mit jeglichem Rest. Wirklich. Furchtbar. Ja, es ist richtig widerlich im Sommer mit Müll, aber gut, vor allem der Biomüll stinkt ganz doll. Aber zum Glück haben wir ein paar Tipps, und zwar von Angie aus dem Das Ding-Team. Wann und wie hört der Gestank endlich auf?
1: Hallo, ich habe hier einen super Tipp. Erstmal von der Influencerin Jules. Die hat den aus der Zeit, wo sie in der Gastro gearbeitet hat, einfach den Biomüll in die Tiefkühltruhe packen.
2: Ihr macht den Biomüll da rein, der gefriert. Und dann könnt ihr ihn da sammeln. Und wenn er voll ist, bringt ihr einfach den Gefrorenen in die Biomülltonne und zack.
0: Es ist smart. Ich habe da noch nie drüber nachgedacht, ehrlicherweise. Mhm. Du hast aber auch noch einen anderen Tipp.
1: Yes, unten auf dem Boden von unserer Mülltonne, ne? Aber auch in der Küche zum Beispiel, wo ihr den Müll halt einfach sammelt, da packt ihr eine Schicht Zeitungspapier rein. Mhm. Hat euch die Muli vielleicht auch schon mal gezeigt. Die Zeitung saugt dann das Feuchte aus dem Biomüll raus, dann sifft es nicht so eklig. Und was auch gegen Fliegen hilft, ist ja ein bisschen schöner Geruch. Zum Beispiel mit ätherischen Ölen kannst du auch reinpacken, einfach wegschmeißen sozusagen und ein paar Lavendelzweige noch dekorieren, den Müll.
0: Dekorierter Müll hilft gegen Geruch, Fliegen und Gestank.
1: Genau.
0: Leute, was will man mehr? Also, was machen wir am Wochenende? Müll dekorieren. Spaß!

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0: Miguel mit Sure Thing hier bei Das Ding. Es ist 13.21 Uhr, Zeit für ein bisschen frische neue Musik. Check this out.
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0: Ja, und wir haben was ganz Neues und zwar von Ariana Grande. Das klingt so. Pedal und wird aber nicht jetzt irgendwie wie Pedal Tennis geschrieben, sondern Petal. Ja, und heißt Blütenblatt auf Deutsch, wusste ich auch nicht. Ist Teil ihres 8. Studioalbums, das auch heute rauskam. Und wisst ihr, wie das heißt? Richtig, auch Pedal. Also, wir merken es uns am Hand vom Tennis, aber es klingt ganz anders. Wie? Hören wir jetzt neu hier bei Das Ding.
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1: Krasse Feststellung, Leute. Es ist 13.31 Uhr am 31.07. Mensch, da ist ganz viel drin, hä? Hier ist das Ding mit Temper City und Self-Aware. Ich bin Celi. Hi, habt eine schöne Mittagspause.

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1: Man fühlt sich total aufgenommen und alles ist akzeptiert. Man fühlt sich zu Hause.
2: Du lernst neue Leute kennen, kannst ungefähr alles mitnehmen. 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
0: Ja, das ist ein Gefühl, wie ich es schon meinte, ne? Es geht los, die Nature One, jetzt am Wochenende in Castelaun. Wir sind für euch am Start auf dem Gelände. Was da gerade so geht, das checken wir hier und zwar in gut 9 Minuten.
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0: Fiebertraum Campingplatz, vor allem auch bei der Nature. 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
0: Ja, jetzt am Wochenende in Kastelaun im Hunsrück. Wir sind mit am Start. Wetter ist gut, Laune ist auch super. Und Benji hat Jan getroffen, der eine bestimmte Aufgabe hat auf dem Campingplatz.
3: Meine Aufgabe auf dem Campingplatz ist einfach nur gute Vibes zu verteilen halt und ein paar Lieder den Leuten zeigen halt.
4: Wie machst du das? Was ist dein Plan?
3: Mein Plan ist jetzt gerade halt so, jeden, der vorbeiläuft, einfach ein Lächeln ab. Gewinnen halt so. Und das füllt mich mit Energie halt so, wenn Leute lächeln halt, ja.
4: Du hast ein Schild gebastelt, da steht, du bist gut genug drauf und hinten ist auch noch was. Was steht da? Ja,
3: vielleicht denkst du auch mal an mich halt, auch ein zweites okay. Lied halt.
4: Und wie reagieren die Leute? Sind die gut drauf?
3: Ja, ich hatte nur positive Reaktionen.
4: Und dann sitzt du hier einfach nur den ganzen Tag rum oder bewegst du dich auch mal zwischendurch?
3: Ab und zu bewege ich mich auch einmal halt so wie uns.
4: Mit dem Schild oder bleibt das hier?
3: Das Schild nehme ich mit halt, just in case. Ich und der Schild sind zusammengewachsen.
5: Du bist gut genug! Du bist gut genug!
0: Ja, Lächeln ins Gesicht, kein Problem. Nicht nur auf dem Campingplatz, sondern auch jetzt in den Büros und Werkstätten und sonst wie im Das Ding-Viertel, oder? Endspurt jetzt hier bei Das Ding. Aber jetzt geht's erst richtig los. Und zwar auf der Nature One.
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Hier ist das Ding und wir dancen direkt weiter, gleich mit Jazik und Aiken. Ich bin Celi, sagt tschüss, macht's gut, bleibt aufrichtig und auf Wiederhören. Es ist 2:05. Habt ein schönes Wochenende.

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1: Hallo, ich bin Annika Hennig. Atemlos, Mambo No. 5 und Forever Young. Unter anderem diese Songs hatte die US-Firma Suno genutzt, um ihre eigene KI zu trainieren. Dafür hätten aber die Interpreten der Songs zustimmen müssen. Das hat jetzt das Landgericht München entschieden. Geklagt hatte die GEMA. Suno muss jetzt Schadenersatz zahlen. ARD-Reporter Knut Kortzen.
2: Eine unlizenzierte Nutzung von Musikstücken durch Anwendungen künstlicher Intelligenz verstößt dem Gericht zufolge gegen deutsches Urheberrecht. Das Urteil stärkt also die Rechte der Künstler, sprich Komponisten. In dem Prozess entschied das Landgericht München, dass das US-Unternehmen, das als führende Plattform für KI-generierte Musik gilt, die Melodien der von der GEMA vertretenen Komponisten nicht ungefragt zum Training nutzen darf.
1: Ein 60-Jähriger hatte vor 3 Jahren in Frankfurt seine Ehefrau von einem Hotelbalkon im 22. Stock gestoßen. Sie war sofort tot. Heute hat ihn das Frankfurter Landgericht verurteilt. Er muss lebenslang ins Gefängnis wegen Mord aus niedrigen Beweggründen. Laut Urteil wollte der Mann ein ungestörtes Leben mit seiner Affäre führen. Ansturm auf die spanische Exklave Ceuta in Nordafrika. Laut den Behörden sind in den letzten Tagen rund 60.000 Menschen Migranten gekommen, schwimmend oder zu Fuß. Medien berichten, dass es mindestens 34 Menschen nicht geschafft haben. In der zweiten Exklave Melilla sollen etwa 400 Menschen die Grenze überschritten haben. Weiße Sandstrände und Palmen, so kennen viele die thailändische Urlaubsinsel Koh Samui. Aber da wird gerade das Trinkwasser knapp. Gründe sind die langanhaltende Dürre und wenig Wasservorräte. Inzwischen haben die Behörden die Wasserversorgung eingeteilt. Einige Hotels lassen laut Medienberichten zusätzlich Wasser per Tankwagen auf die Insel bringen. 100 Jahre Zissel in Kassel. Heute geht's wieder los mit dem größten Wasser- und Volksfest in Nordhessen. 4 Tage lang werden rund 200.000 Besucherinnen und Besucher erwartet. Zu den Programm-Highlights HR-Reporter Jens Wellhöhner.
3: Gleich heute Abend zum Beispiel das Hissen des Zissel-Herings. Das ist das Maskottchen des Volksfests. Am Samstag dann folgen der Drachenboot-Cup und das Fackelschwimmen in der Fulda. Bei hoffentlich gutem Wetter. Am Sonntag ist der traditionelle Land- und Wasserfestzug wieder eine feste Größe im Programm. Und zum Abschluss am Montag gibt es ein Höhenfeuerwerk an der Regattawiese.
1: Das war unser News-Update. Der Start ins Wochenende bleibt heiß in Hessen. Hier und da kann es auch mal regnen und gewittern heute Nachmittag und Abend. Dazu gibt es maximal 28 bis 34 Grad. Auch heute Nacht gibt es noch mal Regen und Gewitter.

0: Morgen dann ein bisschen kühler als heute, ein Mix aus Sonne und Wolken bei 24 bis maximal 30 Grad. Im Südosten ist dann morgen auch mal Regen und Gewitter drin. 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
1: 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Happy Friday!
2: Oh, der beste Tag der Woche, Leute. Endlich ist er da.
1: Und wir bringen euch in den damit ja wahrscheinlich geilsten Feierabend der Woche.
2: Natürlich.
1: Happy und Timo hängen für euch im Viertel ab.
2: Und wir ziehen jetzt zusammen das coolste, bekannteste Klavier in der Dusting-Playlist rein von Borsa. Magnetic bekommt ihr jetzt.

0: Olivia Rodrigo. Und Stupid Song war das hier für euch bei Das Ding.
1: Leute, das Viertel hat Ferien. Alle vier Bundesländer sind im Urlaubsmodus gerade. Problem bei Urlaub ja meistens, dass der Geld kostet.
0: Blöd, ne? Sparen ist aber trotzdem immer eine gute Sache. Macht ja auch einen Unterschied, wo wir buchen. Flugvergleichsportale nämlich oft auch einfach teurer als direkt bei der Airline buchen.
1: Kader aus dem Das Ding-Team, du hast das für uns mal gecheckt. Mhm. Woran liegt das denn, also mit diesem Preisunterschied?
2: Na, also es kommt drauf an. Bei Vergleichsportalen, da ist es oft so, dass da zwar ein guter Preis angezeigt wird, der wird aber im Laufe der Buchung dann immer höher. Weil wir zum Beispiel irgendein Abo nicht haben oder keine Lust haben, eine Mitgliedsgebühr für irgendeinen exklusiven Vorteilsclub zu zahlen. Oder weil uns so ein Mini-Rucksack für eine Woche Urlaub eben nicht reicht.
1: Naja, schon möglich mit so einem Rucksack.
0: Absolut gar nicht. Nee.
2: Also ich habe mal gecheckt, so ein Flug von Frankfurt nach Palma de Mallorca, da kostet hier auf dem Vergleichsportal ohne Premium-Abo, aber mit Servicepauschale 124 Euro. Aha. Exakt die gleiche Verbindung auf der Seite der Airline 76 Euro.
1: Hä? Mhm.
0: Was? Das ist ja fast die Hälfte.
1: Hä, was?
2: Das ist wild, ne? Also ist leider wie meistens eine Zeit nehmen, aufs Vergleichsportal gehen und da den günstigsten raussuchen und den dann auf der Seite der Airline eingeben, dann wird es oft deutlich günstiger.
0: Und schon haben wir das System gedribbelt.
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0: Das Ding macht sich mit euch zusammen auf den Weg in diesen Freitagnachmittag, jetzt mit einem richtigen Jason Derulo-Moment.
1: Jason Derulo!
0: Kennen wir alle, ne?
2: Oder aber auch DJ Khaled.
0: Also so ein bisschen ist es bei Pasha nämlich auch, ne, mit seinen Songs, wenn die zumindest von Stiggle produziert sind.
2: Hat sich irgendwie Inspiration im Zoo geholt? Weiß ich jetzt auch nicht, was da passiert.
0: Auf jeden Fall, man weiß sofort, okay, da muss auch irgendwo Pasha ein bisschen mit drin.
2: Der ist dabei. Genau, der macht sich hier einen schönen Augenblick zusammen hier bei das Ding.

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0: Schönen Freitagnachmittag, ihr Lieben. Und es gibt einen Künstler, der hat zumindest meinen Standard an Konzerterlebnis aufs Maximum gelevelt.
1: Ja, der Mann, bei dem man eh fehlt. The Weeknd. Und der macht im Viertel in Frankfurt gerade so einen Performance-Hattrick. Gestern schon aufgetreten, zwei Abende hat er noch, zwei Konzerte. Mhm. Ich habe die Videos nur gesehen bei Insta und dachte mir so, boah, wie krass ist das denn bitte? Allein diese Bühne, die gefühlt durch dieses komplette Stadion geht.
0: Das ist wirklich so krass. Ich war ja schon auf der Tour und ich hatte in Anführungszeichen sichtbehinderte Sitzplätze. Ich habe alles gesehen, Feuershow.
1: Geil.
0: Wie er gesungen hat. Es war wirklich, oh, es war so krass, Leute. Ich würde am liebsten nochmal hingehen. Obwohl ich schon gesehen habe.
1: Geh halt doch nochmal hin.
0: Ja, du, ich hab's doch schon zweimal hintereinander gemacht.
1: Also für alle, die noch hingehen oder sich vielleicht überlegen, noch hinzugehen, wir starten zumindest schon mal so ein bisschen die Mut dafür, oder?
0: So machen wir das.
1: Mit The Weeknd und Playboi Carti. Timeless jetzt für euch.

0: Also wir dachten ja, dieser Song ist inzwischen wirklich überall angekommen.
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2: Ja, ist er aber wohl nicht.
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2: Im Hunsrück auf der Nature One, da ist gerade auch das Ding-Reporterin Michelle. Und da hat sie ja mal die Text-Skills getestet.
6: Ich habe eine wichtige Frage. Du bist gut genug. Du bist?
7: Ich bin der Klabusterbärenmann.
6: Du bist?
7: Helle.
6: Und kennst du? Du bist? Hä? Du bist? Helle? Du bist? Helle? Du bist?
7: Gut genug.
6: Du bist?
7: Ich bin der Köckri, hallo.
6: Du bist?
7: Der Pfandmensch.
6: Du bist?
8: Ich bin verwirrt.
6: Ich sing's nochmal vor. Du bist?
8: Gut genug.
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0: Lauren und Fever Dream um 14.57 Uhr. Und Fever Dream heißt ja Fiebertraum, ne? Es ist wirklich Fiebertraum. Wir haben schon August, Leute, wie kann das sein?
1: Absolut ja,
0: schrecklich.
1: Sagst du, das ganze Jahr noch nicht geschafft und schon ins August bei dir, ne?

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1: Hallo, ich bin Annika Hennig. Vor 3 Jahren hatte ein 60-Jähriger seine Ehefrau von einem Hotelbalkon in Frankfurt gestoßen. Heute hat das Frankfurter Landgericht den Mann zu lebenslanger Haft verurteilt, wegen Mordes. HR-Reporterin Heike Borowka.
2: Das Gericht hat gesagt, er habe seine Frau aus dem Weg geschafft, um ein neues Leben mit seiner Affäre beginnen zu können. Es war so, dass er die Frau in das Hotel in Frankfurt-Sachsenhausen gelockt hat, dass sie dachte, er wolle damit die Ehe retten. Aber 13 Minuten nach der Ankunft habe er sie aus dem 22. Stock gestoßen. Die Mutter von 2 minderjährigen Kindern ist 60 Meter tief gestürzt und sie war sofort tot.
1: In der spanischen Exklave Ceuta in Nordafrika sprechen die Behörden inzwischen von rund 60.000 Migranten, die in den letzten Tagen dort angekommen sind. Jetzt meldet sich Kanzler Merz dazu. Er ruft Spanien und alle EU-Mitgliedsländer auf, die EU-Außengrenzen zu schützen. Merz schreibt, er begrüße die Absicht Spaniens, die, so wörtlich, illegalen Migranten nicht auf den europäischen Kontinent zu lassen. Wenn Songs mit Hilfe von KI bearbeitet werden, müssen die betroffenen Interpreten vorher zustimmen. Sonst verletzt das die Urheberrechte. Das hat das Landgericht München entschieden und damit der GEMA weitgehend Recht gegeben. Die hatte gegen die US-Firma Suno geklagt. Auf der Plattform des Unternehmens können Nutzer mit künstlicher Intelligenz eigene Songs erstellen lassen. Um diese KI zu trainieren, hatte die Firma Songs wie Atemlos und Forever Young benutzt. Reparieren statt wegwerfen, das ist das Ziel einer EU-weiten Vorschrift, die seit heute gilt. Wer zum Beispiel eine Waschmaschine kauft, hat ein Recht darauf, dass sie auch nach Ablauf der Garantie noch repariert wird. ARD-Reporter Jakob Sachs.
3: Ab heute gilt, Hersteller müssen bei Geräten laut Rechtsexperten etwa 7 bis 10 Jahre, nachdem ein Gerät nicht mehr hergestellt wird, verpflichtend Ersatzteile anbieten. Außerdem dürfen Hersteller keine Software mehr einsetzen, die Reparaturen verhindert. Zusätzlich müssen Hersteller ermöglichen, auch Ersatzteile von Drittanbietern zu verbauen, also quasi nicht Originalersatzteile.
1: Lidl ruft in mehreren Bundesländern die Rindersalami der Eigenmarke Dulano zurück. Der Discounter meldet, dass in der Wurst Bakterien nachgewiesen wurden, die Durchfall auslösen können. Betroffene Packungen wurden auch in hessischen Märkten verkauft. Das war unser News Update. Der Start ins Wochenende bleibt heiß in Hessen. Hier und da kann es auch mal regnen und gewittern, heute Nachmittag und am Abend. Dazu gibt es maximal 28 bis 34 Grad. Auch in der Nacht gibt es noch mal Regen und Gewitter. Morgen wird es dann ein bisschen kühler bei maximal 24 bis 30 Grad.
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4: Happy Freitagnachmittag, hier sind Timo und Peppi.
5: Hallöchen, und jetzt ein kleiner Reminder, zumindest für alle Boyfriends da draußen, besorgt schon mal die Schoki, reserviert einen Tisch beim Lieblingsitaliener und checkt mal den nächsten Blumenladen in der Ecke irgendwo bei euch. Morgen wird die Freundin verwöhnt.
4: Am 1. August ist nämlich offizieller Girlfriend Day. Wahrscheinlich alle so, hä, Valentinstag, das wird ja wohl ausreichen. Ja, also damit, es reicht doch mit diesen Extratagen.

0: Also wir scheißen auf Bali, wir scheißen auf Malle und wir scheißen erst recht auch auf Sylt.
1: Wir wollen richtigen Inselurlaub.
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3: 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Marco macht's.
4: Marco macht's.
5: Bitte helfen Sie mir.
0: Wir schicken das Ding-Reporter Marco eine Woche lang auf Inselurlaub. Oh. Und keiner ist neidisch von uns.
1: Nee, auf gar keinen Fall, weil es ist eine Verkehrsinsel vom Gourmetkreisel in St. Imbert.
0: Es ist wirklich fantastisch. Das wird eine richtig belastende Zeit da so für ihn. Eine Woche lang einsam auf der Insel. Ich glaube, das wird wirklich hart.
1: Wie gut, dass wir Survival-Trainer Peter aus Beckingen haben, der Tipps und Übungen für Marco gegen den Inselkoller.
6: Das eine ist ganz kurz, das ist so ein Controlled Breath, dass er sich einfach hinsetzt und dreimal tief durch die Nase einatmet, und zwar ein kurzes und dann nochmal ein ganz kurz nachgeschobenes, bevor die Lunge komplett voll ist, und das langsam ausatmen.
1: Okay, top. Dann ist er vielleicht schon mal im Chill-Modus. Wichtig für so einen Inselurlaub, klar.
0: Aber alleine auf so einer Insel, klar, es wird einem langweilig, sehr schnell wahrscheinlich sogar. Wie supporten wir aus dem Das Dinge-Viertel ihn natürlich jetzt richtig, dass er da auch wirklich eine Woche lang drauf aushält?
6: Wenn ihm langweilig wird, gibt es eine Meditationsübung in dem Moment, dass er seine Atemzüge zählt und versucht, die wie ein rohes Ei zu betrachten und vor sich herzutragen. Und wenn er plötzlich bei 17 angekommen ist und merkt, er ist von den Gedanken abgeschweift, kann er einfach nochmal bei 1 anfangen.
1: Mit den Tipps? Klappt bestimmt. Wird das ein voll entspannter Inselurlaub für Marco da am Gourmetkreisel?

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0: Leute, hier ist euer Dustin Nachmittag mit neuer Musik von der Tochter von dem Typen, der uns geile Kinofilme und Serien produziert hat. Zum Beispiel Star Wars oder Mission Impossible. Und Star Trek auch.
1: Natürlich, das hat alles der Papa von Gracie Abrams mitproduziert. Krasser Typ einfach. Wirklich liegt in der Familie, das mit so geilen Sachen produzieren, ne?
0: Ja, der neue Song von Gracie ist ja auch geil. Natürlich. Und deshalb natürlich in der Dustin-Playlist. Hier ist Look at My Life.

0: Hier ist das Ding. Einen schönen Freitagnachmittag euch. Und wir müssen auf jeden Fall mal ganz kurz was klären im Das Ding-Viertel. Wir haben nämlich heute mit Arbeitskollegen und Kolleginnen Essen bestellt auf der Arbeit. Wir haben Pizza bestellt.
1: Oh, das war ja so toll.
0: Mega gut.
1: Was haben wir bestellt? Natürlich mussten wir uns entscheiden, weil welche Pizza nehmen wir? Und Timo und ich sind beide, es gibt sogar auf Griechisch ein Wort, das heißt Lirurides.
0: Ach, es hat ein eigenes Wort.
1: Ein eigenes Wort. Wenn wir beide einfach geil auf Essen sind und uns nicht entscheiden können. Weil wir wollten beide so Gorgonzola, aber beide auch irgendwie hier Pinienkerne. Und das waren zwei verschiedene Pizzen. Wir so,
0: teilen einfach. Mal, so, alle anderen haben ihre eigene Pizza dann hier sich in den Mund geschoben. Und wir zwei waren die einzigen. Und ich check auch gar nicht Leute, die sagen, hä? Nee. Also es gibt ja auch Menschen, die gehen zu viert in ein Restaurant und bestellen viermal das gleiche Essen. Geht und ich denke so, wie kann man denn viermal das gleiche Essen bestellen? Bestellt auch vier unterschiedliche, stellt es in die Mitte und teilt das Ganze. Das Wichtige beim Teilen ist natürlich dann trotzdem, dass man selbst das größte Stück bekommt.
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0: ist aber auch unfair, ne?
1: Was
0: also
1: denn?
0: Also diese ganzen Bilder vom Pool in irgendwo in der Toskana, weiße Strände in Spanien und dieses ganze geile Essen in Griechenland.
1: Och, ja. Oh. Oh, hör doch auf jetzt wirklich. Ihr macht Urlaub, wir wissen es, wir hängen hier rum. Aber gut, Insta oder TikTok geben uns ja gerne mal das Gefühl, alle machen Urlaub. Nur wir nicht. Nee. Weil es finanziell einfach gerade nicht so drin ist zum Beispiel.
0: Ja. Macht aber nichts, wir sparen uns einfach diesen teuren Flug und alles, was dazugehört. Wir bleiben im Das Ding-Viertel. Luca aus dem Das Ding-Team hat nämlich mal Spots rausgesucht, die uns dieses Urlaubsfeeling nach Hause holen.
2: Ach, Bella Italia. Brauchen wir gar nicht. Gibt's auch hier im Bliesgau, a.k.a. die saarländische Toskana. Weite Hügel, Streu.

0: Obstwiesen, manchmal auch 30 Grad. Ja, fehlt eigentlich nur noch so ein Opa, der laut gestikulierend Pasta kocht. Rom, Athen, alte Steine? Brauchen wir nicht. Gibt's auch hier in Trier. Stundenlanges Latschen durch überhitzte Gassen. Love it. By the way, für alle Griechenland-Fans, in Kassel gibt's auch noch die Herkules-Wasserspiele, aka deutsche Niagara-Fälle. Ja, ja, Yosemite Park, Yellowstone und wie sie alle heißen, ganz nett hier. Aber waren Sie schon mal im Schwarzwald? Endlose Nadelwälder, endlose Wanderwege und gratis Digital Detox, weil das Netz einfach mal sagt.
1: Nee. 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
1: Mit Annika Hennig, hallo. 60.000 Migranten sind in der spanischen Exklave Ceuta in Nordafrika angekommen, melden die Behörden inzwischen. Kanzler Merz hat die spanische Regierung aufgerufen, die EU-Außengrenzen zu schützen. ARD-Reporter Georg Schwarte.
2: Merz ließ schriftlich mitteilen, Spanien müsse die Situation möglichst schnell wieder in den Griff bekommen. Er begrüße die spanische Absicht, die so wörtlich illegalen Migranten nicht auf den europäischen Kontinent zu lassen. Zugleich erwarte der Bundeskanzler, dass Marokko die Migranten unverzüglich wieder zurücknehme. Der spanische Ministerpräsident Sanchez hat mittlerweile das Militär aktiviert und ist selbst vor Ort in Ceuta eingetroffen.
1: Auch andere Länder reagieren. Aus Frankreich heißt es, dass die Grenze zu Spanien jetzt verstärkt kontrolliert werde. Ein 60-Jähriger hatte vor 3 Jahren seine Ehefrau von einem Hotelbalkon gestoßen. Sie war sofort tot. Heute hat ihn das Frankfurter Landgericht verurteilt. Er muss lebenslang ins Gefängnis wegen Mordes aus niedrigen Beweggründen. Laut Urteil wollte der Mann ein ungestörtes Leben mit seiner Affäre führen. Die FIFA gerät weiter unter Druck. Inzwischen kritisieren 3 große Fußballverbände die Investorenpläne der FIFA. Und zwar die UEFA, die CONCACAF, die Nord- und Mittelamerika vertritt, und auch die asiatische Fußballföderation AFC. Sie könnten die Pläne mit ihrer Mehrheit zum Scheitern bringen. ARD-Reporterin Anke Feller.
3: Man muss aber abwarten, was sich die FIFA und Gianni Infantino bis zum 19. September, dem Datum, bis zu dem abgestimmt werden muss, noch einfallen lassen, um die einzelnen Mitgliedsländer doch noch zu ködern. Zwar haben sich AFC und CONCACAF mit der UEFA solidarisiert, aber diese beiden kritisieren nur die Art und Weise, wie die FIFA mit der Thematik umgegangen ist. Nicht die Investorenpläne, wie es bei der UEFA der Fall ist.
1: Das Wasser im Rhein wird immer weniger. Der für die Schifffahrt wichtige Pegelstand in Kaub in Rheinland-Pfalz hat mit 25 Zentimetern den Tiefstwert von 2018 erreicht. Das Wasserstraßen- und Schifffahrtsamt Rhein sagt, es ist ungewöhnlich, dass die niedrigen Pegelstände so früh im Jahr erreicht werden. Die größte Skisprungschanze der Welt feiert Geburtstag. Die Mühlenkopfschanze in Willingen in Nordhessen wird 100 Jahre alt. Deshalb gibt es 10 Tage lang Festprogramm. Besucher können zum Beispiel mit einer VR-Brille selbst mal springen. Das war unser News-Update. In Hessen gibt's Sommerwetter jetzt zum Start ins Wochenende. Es bleibt heiß heute bei maximal 34 Grad. Dazu kann's aber jetzt und auch am Abend mal regnen oder ein Gewitter vorbeiziehen, auch heute Nacht nochmal.
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5: Hallo, ihr Lieben. Schön, dass ihr dabei seid am Freitagnachmittag zusammen mit Timo und Peppi.
6: Hallo.
5: Und es ist wirklich eine absolute Albtraumsituation. Am Bahnsteig in Bamberg in Oberfranken passiert.
6: Ja. Ja, da ist ein Vater mit seiner Tochter mit dem Zug unterwegs gewesen. Und wie es dann manchmal halt so ist, ne, bei so einem Zwischenstopp. Was hat der Vater gemacht? Mal kurz eine Zigarettenpause am Bahnsteig.
5: Ja, das Problem ist, hat sich ein bisschen verschätzt, der Gute. Und der Zug ist vor seiner Nase losgefahren. Aber alles gut, hier Bahnmitarbeiter informiert und so. Und bei der nächsten Haltestelle dann das Mädchen wieder eingesammelt, zum Glück.
6: Von lauter Stress hat er erstmal eine Zigarette dann nochmal. Danach nochmal dran geraucht wahrscheinlich.
5: Das ist wirklich so. Mueve tu culo.

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4: Seit gestern ist da die Nature One wieder auf der ehemaligen Raketenbasis Pütten am Start. Heute ist ja offiziell der Start auf dem Festivalgelände. Mhm. Der Campingplatz, der ist ja aber schon offen und die Leute, die feiern da auch schon ordentlich.
0: Ja, so wie sie müssen. Ne? Das Ding, Reporterin Michelle wollte wissen, wie klingt denn eigentlich so der Campingplatz?
5: Good morning, it's 30:30.
1: Wieso?
5: Weil das heute Morgen um 5:30 losging. Die haben nämlich um 5:30 ihren Soundcheck gemacht.
6: Utz. Bum, bum, bum, bum.
1: Yeehaw! One big family! Woo! Oh mein Gott, was war das denn?
7: Das waren die Hochtöne. Genau, das war Acid.
1: Ah, mach nochmal. Witzig. Mach nochmal.
7: Ich mach auch nochmal, wenn du willst. Ich wollte nochmal machen. Du gewinnst.
1: Großartig.
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0: anderen Sternzeichen können wirklich einpacken, weil alle meine Virgo-Schwestern sind gerade richtig am Abliefern. Zendaya im Filmbusiness und Slater in der Musik.
1: Heißt ja auch nicht umsonst Slay. Die Gute. Da geht ja gerade einfach komplett steil, ne, bei Social Media mit ihrem Track Dance von heute auf morgen.
0: Ey, ja, das war so eine Überraschung, wirklich. Aber ich habe es ja unnormal gefeiert. Und natürlich supporten wir so einen geilen Virgo Aura Song.
1: Gedönster wieder, ja. Komm.
0: Hier bei der Slay.
1: Ja, ja.

0: Hello, im Dusting-Nachmittag, Leute. Was ist das bitte für eine Meldung? Ein Typ in Australien, der hat jetzt ein Buch zurückgegeben, das einfach 1872 in einer Bücherei ausgeliehen wurde. Natürlich, also der Typ hat das nicht selbst ausgeliehen, ne? Der hat das natürlich gefunden, als er zu Hause ein bisschen renoviert hat.
1: Ach, natürlich, findet man einfach mal so ein paar alte Bücher. Aber das Geile ist, das ging um antike griechische Bauwerke. Und ich als Griechin, ich sag dir ehrlich, hätte ihm das schneller beigebracht.
0: Mit der Geschichte.
1: Hätte man chemisch Geschichtskurs.
0: Ja, ja, ja, natürlich, sagt die seit 7 Jahren eine Bachelorarbeit schreibt.
1: Ha! Oh, Mann! Warum
0: ja, das bleibt
1: immer
0: einfach. Das bleibt auch die nächsten 7 Jahre.
1: Nächstes Mal bin ich schneller im Geschäftskurs.

0: So Leute, jetzt mal ganz, ganz, ganz kurz vorstellen. Du wanderst aus an die Karibikküste.
1: Oh.
0: Weißt du, hast dein bestes Leben, nur um dann Urlaub in Deutschland zu machen.
1: Klingt ein bisschen lost, aber Sabrina aus Kaiserslautern macht's genau so. Die lebt inzwischen eigentlich in Nicaragua in Mittelamerika, verbringt ihren Sommerurlaub aber in der Pfalz.
0: Sabrina, wie ist denn der Urlaub so?
2: Eigentlich super schön, weil ich besuche ja Freunde und Familie und ich mag die trockene Hitze in Deutschland lieber als die feuchte Hitze in Nicaragua und genieße auch den Access

0: zu all den Dingen, die es hier so gibt und in Nicaragua nicht.
1: Was zum Beispiel?
0: Ich war zum Beispiel heute Morgen bei der Kosmetikerin. Ich habe mir meine Lieblingslebensmittel gekauft, sowas wie Feta-Käse.
2: Hm, ja. Wieso gibt es in Nicaragua nicht?
0: Kann man schon kaufen, kostet aber ungefähr 25 Dollar.
2: Ach du lieber, das wäre ja ein Albtraum für mich als Griechin.
1: So, so das Standardding ist auch immer das deutsche Brot, ne? Oder das vermissen auch immer ganz viele, die irgendwie keine ausgewandert sind.
0: Ja, ja. Das war eins der ersten Dinge, die ich mir gekauft habe. Und Gouda-Käse.
1: Jetzt bist du ja nun mal wirklich zum Urlaub machen hier. Ist Deutschland ein Urlaubsland?
0: Ich glaube eher so für Rentner.
2: Hier gibt's auch Beachbars und coole Parks und so.
0: Aber wenn du halt quasi an der richtigen Beachbar wohnst, an einem richtigen Beach, dann ist das ja anders.
1: Ja, da muss ich aber der Sabrina wirklich recht geben. Also sorry.
2: Mann, wir wollten doch darüber quatschen, warum Urlaub so toll in Deutschland
1: ist. Ich weiß. Aber wir sollen halt auch nicht lügen. Ne?
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0: Location war das hier für euch, beziehungsweise das kommt noch. Entschuldigung, jetzt haben wir noch ein bisschen mal, in der Playlist
1: bei der Hitze
0: getan.
1: Kommt man durcheinander.
0: Auf jeden Fall.
1: Da, und es ist Freitag.
0: Für jeden ist
1: heute die 8. Stunde.
0: So ist es.
1: Ihr habt einen schönen Feierabend.
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2: Hallo, ich bin Annika Hennig. Menschenmassen am Strand. Auf diese Bilder aus der spanischen Exklave Ceuta in Nordafrika reagieren jetzt auch andere EU-Länder und die EU-Kommission. Laut den spanischen Behörden sind in den letzten Tagen 60.000 Migranten aus Marokko nach Ceuta gekommen. ARD-Korrespondent Andreas Meyer-Feist.
3: Ursula von der Leyen forderte, dass die Grenzübertritte sofort gestoppt werden, dass die Menschen zügig zurückgebracht werden. Italien und einige andere EU-Regierungen machen Spanien mitverantwortlich für das Chaos, wollen Spanien am liebsten aus dem Schengen-Raum ausschließen. Und in Brüssel schauen viele auch auf die neuen Asylgesetze. Sowas sollte ja eigentlich nicht mehr vorkommen, mit schnellen Rückführungen und lückenlosen Grenzen. Auf dem Papier ist das schon alles da und möglich, aber die Wirklichkeit sieht noch anders aus.
2: Um bei einem massiven Stromausfall schnell reagieren zu können, hat die Bundesnetzagentur eine Sicherheitsplattform eingerichtet. Da sollen sich zum Beispiel große Unternehmen anmelden und angeben, wie viel Strom sie für die Produktion verbrauchen. In einem Krisenfall kann die Bundesnetzagentur dann entscheiden, wo der Stromverbrauch reduziert werden muss, damit Krankenhäuser im Blackout-Fall genug Strom haben. Anlass zur Sorge gäbe es aktuell aber nicht. Immer mehr Kritik gegen die Investorenpläne von FIFA-Chef Infantino. Neben der UEFA sind jetzt auch der asiatische Fußball-Dachverband AFC und der nord- und mittelamerikanische Verband CONCACAF gegen die Pläne. Insgesamt stellen sich damit mehr als die Hälfte der 211 FIFA-Mitgliedsländer gegen Infantino. Auch einer seiner engsten Berater ist aus Protest zurückgetreten. Nach dem großen Feuer in der historischen Altstadt von Lauterbach im Vogelsberg sind die Löscharbeiten offiziell beendet. Nun liegt es an der Stadt zu schauen, wie es weitergeht. HR-Reporter Jörn Perske.
4: Jetzt ist die Bauaufsicht des Vogelsbergkreises verantwortlich. Die Brandursache für den Millionenschaden ist noch unklar. Nachdem das Feuer am Mittwochabend in der Altstadt ausgebrochen ist, sind alle durch Rauchgas leicht verletzten Personen wieder genesen. Einige der vor dem Feuer geflüchteten Bewohner sind noch in einer Jugendherberge untergebracht. Die Stadt Lauterbach hat für Betroffene ein Spendenkonto eingerichtet. Am Montag wird es einen runden Tisch in Lauterbach geben, um zu besprechen, wie es weitergeht.
2: Lidl ruft in mehreren Bundesländern die Rindersalami der Eigenmarke Dulano zurück. Der Discounter meldet, dass in der Wurst Bakterien nachgewiesen wurden, die Durchfall auslösen können. Betroffene Packungen wurden auch in hessischen Märkten verkauft. Das war unser News Update. Heute Abend kann es noch mal regnen und gewittern in Hessen bei maximal 34 Grad. Morgen wird es dann ein bisschen kühler mit einem Mix aus Sonne und Wolken bei 24 bis maximal 30 Grad.
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5: mit Peppi und Timo.
6: Hallo.
5: Hallo, schönen Feierabend gleich.
6: Ja, Halleluja, Gott sei Dank. Können wir mal festhalten, also wir senden ja für 4 Bundesländer, ne?
5: Ist das so?
6: Also Rheinland-Pfalz, Saarland, Baden-Württemberg und Hessen. Und dass es im Das Ding Viertel wärmer und heißer heute ist als im 17. Bundesland.
5: Im 17. Bundesland, das wäre
6: Mallorca. Genau, da sind es nämlich 32 Grad und im Das Ding Viertel heute heißer, 33,
5: oh
6: 34 und 35 Grad.
5: Ja, und wo ist Sangria? Und ganz andere Stimmen. Ach, lassen wir es einfach.

0: Hier ist das Ding am Freitagnachmittag. Sehr belastend, der momentan, ne? Auf Insta zu sehen, wie einfach wirklich jeder gerade im Urlaub ist.
1: Es ist wirklich so, ne? Und wir hocken hier in Deutschland. Ja, ja,
0: Hot Take.
1: Toll.
0: Einfach mal im Das Ding vierte Urlaub machen.
2: 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Marco macht's.
1: So wie unser Kollege Marco am Gourmetkreisel in St. Ingbert.
0: Wobei, der macht das nicht ganz freiwillig, muss man sagen. Also das wird eher eine Challenge für ihn. Aber hier in St. Ingbert, also ihr habt das doch wirklich traumhaft.
1: Ich finde das jetzt auch nicht so schlecht. Ich war zwar noch nie da, aber weiß ja nicht. Ne? Fabi aus dem Das Ding-Team in Saarland packt St. Ingbert auf die Eins.
3: Nothing beats a Jet2-Holiday.
4: Willkommen in der Mittelstadt St. Ingbert. Ein Ort, der mit architektonischen Highlights der saarländischen Nachkriegsmoderne zum Träumen einlädt. Von den Einheimischen nur Dingmatt genannt, überzeugt St. Ingbert auf rund 50 Quadratkilometern durch einzigartige Kulinarik. Gleich 2-Sterne-Restaurants beglücken die über 35.000 Einwohner. Genießen Sie eine Fahrt mit dem Ingo zum Rendezvous-Platz und bewundern Sie die Zweckbauten des Wirtschaftswunders. Diese beherbergen aber auch echte Prominenz. Der neue Bundesligist SV Elversberg hat hier seine Trainingsplätze und der Nico aus St. Ingbert hat mal bei Love Island gewonnen. St. Ingbert. Wer will denn schon in die Karibik, wenn wir nach Dingmatt können?
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0: Es gibt ja das Sprichwort hätte, hätte, Fahrradkette, ne? Ja, die nächste Frage in diesem Track erinnert mich auch so ein bisschen daran.
1: Tunica, what if, also was wäre, ne? Was wäre, wenn dies, was wäre, wenn das,
0: ja.
1: Was wäre, wenn dies, das Ananas? Zieht einfach mal durch, vor allem jetzt so kurz vor Feierabend oder auch vor allem kurz vor Wochenende.
0: Ja, auf jeden Fall. Bock auf Chilaui und Faulenzen zu Hause auf. Bock auf Party? Macht doch einfach zusammen mit Neptunica jetzt neu bei das Ding.

0: Hier ist das Ding am Freitagnachmittag und die Arbeitswoche ist fast
1: vorbei. Oh. Endlich. Ey, es hat sich so gezogen, ich glaub's gar nicht.
0: Lag aber an der Hitze.
1: Natürlich lag's an der Hitze. Oh mein Gott, ey, aber das Schlimme ist, es geht ja einfach weiter mit der Hitze. Was soll man denn jetzt?
0: In der Das Ding-Playlist mit Snoop Dogg und Pharrell Williams.
1: Drop it like it's hot, drop it like it's hot.
0: Und davor haben wir noch Joe für euch, End of Beginning.

0: Drake mit Massive hier bei Das Ding. Hallo ihr Lieben.
1: Schönen Feierabend euch. Und wir sagen natürlich jetzt erst recht. Also nach dem Anschlag in Berlin stehen ja jetzt auch am Wochenende wieder die nächsten CSDs an im Das Ding-Viertel. Mhm. Zum Beispiel morgen in Bühl, kleine Stadt in Baden-Württemberg. Und ungefähr genauso klein ist der CSD morgen auch im hessischen Schlüchtern. Und diese kleinen CSDs, die brauchen natürlich jetzt noch mehr unsere Aufmerksamkeit. Weil es ja vor allem wichtig ist, dass wir uns nicht zurückziehen, ne? Aus Angst zum Beispiel, sondern zusammenstehen für queere Sichtbarkeit.
0: Ach, Leute, ihr wisst, Liebe ist immer stärker als Hass und das zeigt Schlüchtern am Wochenende. Nach dem Anschlag in Berlin wird jetzt natürlich besonders auf die Sicherheit geachtet.
2: Der Stadtplatz in Schlüchtern ist fast unpassierbar, weil da sind rundherum Betonblöcke und Absperrungen, sodass man da gar nicht reinfahren kann. Ich gehe eigentlich mit dem Gefühl und jetzt erst recht auf den Samstag zu.
1: Steve, das ist der Demoleiter in Schlüchtern und der spricht natürlich damit ganz, ganz vielen, ja, so ein bisschen aus der Seele und aus dem Herzen ja auch.
0: Und auch für Stella vom Verein Vielbund in Darmstadt ist eine Absage gar keine Option. Da findet der CSD am 15. August statt.
3: Wir wollen weiterhin Stellung beziehen, sichtbar sein, weil jetzt sich zurückzuziehen wäre einfach genau das, was man nicht tun sollte.
1: So nicht anders. Habt eine gute Zeit. Morgen auf dem CSD bei uns im Das Ding-Viertel.
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1: Ich bin Annika Hennig. In der spanischen Exklave Ceuta in Nordafrika leben rund 80.000 Menschen auf einer Fläche etwas kleiner als der Frankfurter Flughafen. In den letzten Tagen sind laut den Behörden etwa 60.000 Migranten in Ceuta angekommen. Die Behörden melden, dass 43 Leute auf ihrem Weg dahin gestorben sind. ARD-Reporter Levin Salamon.

0: scheint erste Zahlen zu geben, dass Tausende sich auch wieder aus Ceuta auf den Rückweg machen, wenn man so möchte. Pedro Sanchez, der spanische Ministerpräsident, hatte ebenfalls angekündigt, dass sein Plan es ist, die angekommenen Migrantinnen und Migranten nicht auf spanisches Festland und nicht auf den europäischen Kontinent gelingen zu lassen. Das heißt, nach Möglichkeit solle die Lage dort vor Ort geklärt werden.
1: Seit Tagen wüten Waldbrände in Südeuropa. In Spanien und Frankreich entspannt sich die Lage langsam, vor allem im Großraum Bordeaux. Dort dürfen Campingplätze und Hotels wieder öffnen. In der Türkei und auf der griechischen Insel Kreta kämpfen die Einsatzkräfte weiter gegen die Flammen. Kritisch ist die Lage im Nordwesten von Athen. Im Zentrum der Stadt sieht man dichte Rauchwolken über der Vorstadt Thasos. Da mussten Anwohner ihre Häuser verlassen. Vor 3 Jahren hatte ein 60-Jähriger seine Ehefrau von einem Hotelbalkon in Frankfurt gestoßen. Heute hat das Frankfurter Landgericht den Mann zu lebenslanger Haft verurteilt, wegen Mordes. HR-Reporterin Heike Borowka.
2: Das Gericht hat gesagt, er habe seine Frau aus dem Weg geschafft, um ein neues Leben mit seiner Affäre beginnen zu können. Es war so, dass er die Frau in das Hotel in Frankfurt-Sachsenhausen gelockt hat, dass sie dachte, er wolle damit die Ehe retten. Aber 13 Minuten nach der Ankunft habe er sie aus dem 22. Stock gestoßen. Die Mutter von 2 minderjährigen Kindern ist 60 Meter tief gestürzt und sie war sofort tot.
1: Wer morgen im Ahrtalsee in Bischofen baden gehen wollte, muss seine Wochenendpläne umwerfen. Das Gesundheitsamt im Lahn-Dill-Kreis meldet, dass Baden dort jetzt verboten ist. Grund sind Blaualgen im Wasser. Die können Juckreiz, Übelkeit oder Atembeschwerden verursachen. 100 Jahre Zissel in Kassel. Gerade wurde wieder das größte Volksfest in Nordhessen eröffnet. Dieses Jahr wird das 100. Jubiläum gefeiert. 4 Tage lang werden rund 200.000 Besucherinnen und Besucher erwartet. Ein Programm-Highlight morgen ist zum Beispiel der Drachenboot-Cup. Und mehr aktuelle News aus Hessen gibt's immer auch auf hessenschau.de. In Hessen kann es jetzt am Abend und in der Nacht noch regnen und gewittern. Morgen gibt es dann einen Mix aus Sonne und Wolken bei 24 bis maximal 30 Grad. Im Südosten kann es dann morgen auch mal regnen und am Sonntag wird es noch mal ein bisschen wärmer, auch bei maximal 34 Grad. 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

Playlist gedroppt. Die ist immer richtig gut, finde ich, ja. Mit Tracks, wo wir uns denken, ja, das macht schon Sinn, dass Obama sowas hört. Chaka Khan zum Beispiel. Bei dem hier habe ich mich dann so ein bisschen gefragt, wann hört er den bloß? Und mit dem nächsten hier habe ich wirklich gar nicht gerechnet. Aber ich liebe schon sehr das Kopfkino, das entsteht, wenn ich mir vorstelle, wie Barack Obama dazu tanzt. Zu Tyler und Sarah Larson, She Did It Again, hier jetzt.

Ding, der wird mich für immer an einen geilen Sommer 2026 erinnern. La und Ariana Grande, die hat ein neues Album, Pedal, heute released. Und wir gönnen uns jetzt den gleichnamigen Song, Pedal, für euch neu bei das Ding.

Grande neu bei das Ding. Es hat mir so ein bisschen Dangerous Woman Vibes auch gegeben, oder? Nee, aber ist mit drauf auf dem neuen Album. Heißt ja auch Pedo. Und damit hat sie halt auch einfach schon direkt Geschichte geschrieben, auch wenn es heute erst released wurde. Nämlich mit ihrem Song Hate That I Made You Love Me. Hat sie ja schon vor ein paar Wochen released und ist damit direkt auf Platz 1 der Billboard-Charts eingestiegen. Und das ist einfach ihr 10. Nummer 1-Platz. Und damit ist er auch die erste Künstlerin überhaupt, die es geschafft hat, dass alle erste Singles von einem Album, von ihren 8 Alben direkt in den Charts gelandet sind. Und das hat noch nicht mal Tay-Tay geschafft. Und das ist schon ein krasser Maßstab. Also wirklich jetzt schon ein super erfolgreiches Album. Die Fans, die haben das auch schon natürlich durchgehört und sagen, es ist eine teils etwas andere Ariana Grande. So ein bisschen saltier teilweise. Machen wir rein, was noch so kann. Oh well, hier jetzt auch neu für euch bei das Ding.

0: mit Jürgen Klinsmann hier bei Das Ding und gestern komplette Eskalation in Frankfurt. The Weeknd hat da komplett abgerissen. Lasershow, riesige Chromstature und Pyro und noch mehr Pyro. Und es sind noch zwei Shows, die er spielt in Frankfurt heute und morgen. Und Fans dürfen sich freuen, denn
1: er ist wirklich, glaube ich, 3-4 Mal oder so nach unten zu den Fans gegangen und hat jedem die Hand gegeben. So süß, er hat jedem die Hand gegeben, wirklich.
0: Sagt eine Konzertbesucherin auf TikTok. Und wenn ein The Weeknd den Fans die Hand gibt, dann klingt das in etwa so. Und so. Genau. Und bei so viel Fan-Interaction, dann kann man schon mal denken, dass da der echte The Weeknd vor der Konzertarena rumläuft. Aber es war ein Double, der sich durch kreischende Fans kämpfen musste und nicht der echte.
2: I'm not him.
0: Einfach The Weeknday getroffen, dann auch ganz nett. Aber wer noch mehr vom echten The Weeknd will, der checkt den Podcast Ikonen ab. Die haben da gestern 2 Folgen zu ihm gedroppt und schauen da auch so ein bisschen hinter die Kunstfigur. Findet ihr in ARD Sounds. Hier für euch jetzt Dancing in the Flames.

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4: Hello, Tiffany hier. So schön, dass ihr am Start seid, liebes Viertel. Grüße gehen raus zu euch ins Saarland, nach Rheinland-Pfalz, Hessen und Baden-Württemberg. Und wir schauen gleich mal zur Raketenbasis Pöttner und was Das Ding-Reporterin Michelle da so getrieben hat in einem... Na, ich verrate nicht so viel. Wir hören gleich mal rein. Jetzt erstmal Sommer unseres Lebens hier. Dream, SDP, SUL bei Das Ding.
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0: hier, weil das Ding, und so klingt das jetzt auch auf der Nature One. Die Raketenbasis Pöttner hat geöffnet und damit geht's ab.
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0: Aber die eigentliche Party, die geht, wie sie es gehört, auf dem Campingplatz. Das Ding Reporterin Michelle, die hat da Raver aka Dennis getroffen in einem Hasenkostüm.
1: Warum hast du dich als Hase verkleidet?
4: Vielleicht möchte man einfach mal aus der Reihe tanzen. Ich bin seit ungefähr 10 Minuten erst hier drin, tatsächlich.
1: Wie viel Festival-Schweiß steckt in diesem Hasenkostüm schon drin?
4: Ich bin sehr feucht hier drunter. Ich glaube, ich habe das schon seit 2019 hier.
1: Und wurde es seitdem gewaschen?
4: Ja, auf jeden Fall. Jedes Jahr, nachdem ich nach Hause gekommen bin, auf jeden Fall sofort. Und sogar auch von meiner Mama.
1: Da geht die Grüße raus an die Mutti.
4: An alle Mütter hier.
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Das Ding hier. Und es ist mittlerweile wirklich eine Love-Hate-Relationship. Die einen lieben ihn noch wie an Tag 1 und der Rest, der braucht diese neue Version jetzt ganz dringend. Gut genug goes international mit dem britischen Grime-Artist Skepta. Gönnen wir uns hier jetzt ganz neu bei Das Ding.

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1: Mit Tiffany, hallo, mit super geilem Wetter im Viertel, lieb ich doch. Wir können hier auch richtig gut Urlaub machen. Ne? Wir müssen gar nicht immer so weit weg, es muss nicht immer sauteuer sein, wo wir da hingehen können. Das checken wir hier gleich bei das Ding. Hier ist für euch Tinashe und Disco Lines, No Broke Boys. Disco.

0: hier gerade noch am Scrollen und überall Bilder vom Pool in der Toskana, weißen Stränden in Spanien oder dem geilen Essen in Griechenland. Ja, wir haben es verstanden. Ihr macht irgendwie alle Urlaub. Also so das Gefühl gibt es mir zumindest oder uns auch, ne, wenn wir Insta und TikTok durchscrollen, es würden wirklich alle, außer wir, gerade Urlaub machen. Weil es finanziell gerade einfach nicht drin ist zum Beispiel. Aber ey, das macht gar nichts. Wir sparen uns sowieso den teuren Flug und alles und bleiben im Das-Ding-Viertel. Luca aus dem Das-Ding-Team hat uns Spots rausgesucht, die uns das Urlaubsfeeling direkt nach Hause holen.
1: Braucht kein Mensch. 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Aua. Wolkenkratzer, Anzugträger bei 35 Grad und Mieten so hoch wie das Empire State Building. More international wird's nicht mehr. Türkises Wasser, Gardasee. Nö, Schwäbische Alb ist Beste. Absolut crazy ist das Wasser beim Blautopf. Ich sag's euch, blauer wird's nur noch mit Photoshop. 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Ja, noch ein Baguette in der Hand denken, reicht. 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

0: schon entdeckt, die Franzi, die süße Maus aus der Nähe von Heidelberg. Die hat ihre erste Single released und auf Insta geht's richtig ab. Da hat sie allein mit der Hörprobe über 10.000 neue Follower gewonnen. Das ist schon richtig fett. Liegt wahrscheinlich und bestimmt auch ein bisschen mit an den hier.
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0: Sie und Antonius, die haben es mit ihr produziert und das hat wohl richtig gevibed, hat Franzi im Interview uns erzählt.
2: Es ging auf jeden Fall alles richtig schnell. Ich wollte einfach nur mal zum Ausprobieren eine Session mit Kasi und Antonius machen und dann ist bei der allerersten Session schon dieser Song bei rausgekommen.
0: Ja, und der Song ist genau das, was er sagt, eine 10 von 10. Hier jetzt bei euch auf der Dusting Playlist.
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Kerstin hier und jetzt leiten wir das Wochenende mal so richtig offiziell ein mit einem Chor extra für euch. Ja, okay, sind Jenny und Tame Impala, aber die haben auf jeden Fall den richtigen Vibe jetzt hier mal für die kommende Partynacht, die manche von euch, nicht ich, vor sich haben. Dracula für euch bei das Ding. Schönes Weekend, ihr Lieben.

0: Ihr hört das Ding und wir packen unseren Koffer und nehmen mit, ja, auf jeden Fall mal einen Bikini, eine Digicam und den Hundi, weil ohne geht nicht und ab Montag ist es auch gar kein Problem mehr, zumindest bei einer Airline in Italien. Da dürfen dann auch Hunde bis zu 30 Kilo in der Flugkabine mitfliegen. Ist ja mein absoluter Traum, wirklich, da träume ich nachts von. Aber was sagen Flugbegleiter? Robin aus Frankfurt zum Beispiel, der hat da eigentlich nur gute Erfahrungen mitgemacht.
1: Auch heute ist es jetzt schon möglich, mit größeren Hunden zu fliegen. Die nennen wir allerdings heute Emotional Support Animals. Das sind dann Hunde, die bei ihren Besitzern mitfliegen, um die in gewissen Fällen zu unterstützen. Wenn sie zum Beispiel epileptische Anfälle kriegen könnten, dann spüren Hunde das ja jetzt schon viel früher wie die Menschen selber und können dann schnell eingreifen. Das heißt, das ist nichts Unbekanntes. Habe ich schon ein paar Mal auf dem Flug gehabt und die Hunde sind auch sehr gut trainiert.
0: Ja, und besser ein Hund als ein, ja, sehr besonderes Emotional Support Animal.
1: Einmal, das ist auch schon 15 Jahre her, da sagte nur das Boardingpersonal vor dem Boarding, ihr habt ja ein Emotional Support Animal an Bord, wisst ihr schon, was es ist? Und wir so, nee. Und die so, ja, dann lasst euch mal überraschen. Und dann kam ein Mann mit seinem Schwan den Finger runtergelaufen, ein Schwan. Und das war aber das beliebteste Tier auf diesem Flieger natürlich und das war auch sehr gut erzogen und hat auch überhaupt nicht geraucht.
0: Ja, da habt ihr ja nochmal Schwan gehabt. Sorry. Ja, sorry, aber gut, einen fauchenden Schwan hätte ich jetzt nicht so gerne als Sitznachbarn. 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

Ihr hört das Ding und ich finde das ja gerade ziemlich geil, wie viele deutsche Stars international abgefeiert werden. Zum Beispiel, bei dem läuft es karrieremäßig so richtig gut. Er hat jetzt einen Song zusammen mit der US-Sängerin Lauren Spencer Smith released und ich liebe ja ihre Stimme. Stay heißt jetzt ihre gemeinsame Single. Haben sie auch schon zusammen live performt. Richtiger Vibe. Und den holen wir uns hier jetzt ins Das Ding Viertel. Bunt zusammen mit Lauren Spencer Smith. Neu mit Stay bei Das Ding.

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5: Mit Tiffany, hallo und gleich hier für euch Bebe Rexha and New Religion zum Start ins Wochenende. Hier habe ich jetzt einen neuen für euch von Masterpiece und der ist richtig nice. Sucker Punch gönnen wir hier jetzt uns zusammen und starten jetzt mal so richtig ins Wochenende, also so spätestens jetzt.

0: es ist nicht Sylt, es ist nicht Sardinien, aber vielleicht ist es die neue Lieblingsinsel von unserem Chaos-Reporter.
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0: Das Ding-Reporter Marco, der fährt nächste Woche in den Inselurlaub an den Gourmetkreisel in St. Ingbert im Saarland. Ja, zwar kein Strand, aber das wird trotzdem was ganz Feines.
2: Nothing beats a jet to holiday.
3: Willkommen in der Mittelstadt St. Ingbert. Ein Ort, der mit architektonischen Highlights der saarländischen Nachkriegsmoderne zum Träumen einlädt. Von den Einheimischen nur Dingmatt genannt, überzeugt St. Ingbert auf rund 50 Quadratkilometern durch einzigartige Kulinarik. Gleich 2-Sterne-Restaurants beglücken die über 35.000 Einwohner. Genießen Sie eine Fahrt mit dem Ingo zum Rendezvous-Platz und bewundern Sie die Zweckbauten des Wirtschaftswunders. Diese beherbergen aber auch echte Prominenz. Der neue Bundesligist SV Elversberg hat hier seine Trainingsplätze und der Nico aus St. Ingbert hat mal bei Love Island gewonnen. St. Ingbert. Wer will denn schon in die Karibik, wenn wir nach Dingmatt können?
0: Also spätestens bei Nico war ich dabei. Aber schicken wir mal Marco vor, der soll mal vorfühlen quasi, was Dingmatt wirklich kann.

Hi Leute, das Ding, ihr habt das schon mitbekommen. Couple Benny Blanco und Selena Gomez, die haben sich eine dritte Person dazu geholt. Musikalisch, Leute. Die haben sie sich ins Studio geholt. Te Olvido heißt der Song. Und Becky G, die könnte eigentlich schon auch irgendwie verwandt sein mit Selena Gomez. Beide haben mexikanische Wurzeln, beide sind super talentiert und beide heißen Gomez mit Nachnamen, weil ja, das G in Becky G steht.

steht für Gomez, weil ja, ist halt quasi so der spanische Müller-Schmidt-Schneider. Ja. Und Benny Blanco, ja, der ist auch dabei. Der hat Te Olvido nämlich produziert und mal wieder richtig abgeliefert. Ganz neu hier jetzt für euch bei Das Ding.

Podcasting. Hello, Party People und Couchsurfer. Ich bin Tiffany. Hello, ich begleite euch in den schönsten Teil der Woche, das Wochenende. Habt ein schönes, ihr Lieben, jetzt mit Bless und Terms und Conditions.

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1: Hi, Cher.
2: Dion und ich haben unsere Namen von zwei großen Sängerinnen, die jetzt nur noch in den Klatschspalten auftauchen.
0: Aus dem 90er-Film Clueless kommt zurück. Die kennen wir ja alle mit ihrem Hightech-Kleiderschrank, dem fetten Auto und ihrem legendären gelben Outfit. Also so war es damals zumindest. Aber heute, das können wir vielleicht bald in einer Serie rausfinden. Die soll laut dem US-Magazin Variety ab nächstem Jahr schon gedreht werden. Und eins ist auch schon klar, Cher, die ist jetzt Mutti. Es ist schon auch wirklich wild, ne, wenn die Kindheitshelden groß werden. Ich frage mich ja dabei einigen, was so aus denen geworden ist.
3: Bernd das Brot.
1: Bernd hat zumindest seinen Schlafrhythmus besser im Griff. Heute geht's nach einer Kippe und einem guten Buch schon um 21 Uhr ins Bett. Ja, seine schlechte Laune und gelegentlichen Wutausbrüche, die gibt's heute noch. Top-Themen sind da zum Beispiel KI und Social Media. Alles
3: Mist. Timmy Turner mit den helfenden Elfen.
4: Timmy hat den Bogen raus.
1: Hat jetzt keine helfenden Elfen mehr und das war erstmal ein großer Schock. Alltagssituationen allein meistern war eine riesen Herausforderung. Nach Jahren in der Therapie, um auch die Beziehung zu seinen Eltern zu verarbeiten, hat er aber seinen Weg gefunden. Als Animateur auf Kreuzfahrtschiffen schlüpft er immer wieder in verschiedene Rollen.
5: Ach, klar!
3: Ernie und Bert
1: sind seit dem 18.08.2018 verheiratet.
6: Mhm.
1: Bert ist außerdem auf Social Media aktiv und hat ein Buch geschrieben.
6: Mhm.
1: Er macht sich stark für die Sichtbarkeit von asexuellen Personen. Ernie wiederum arbeitet in einem Soli-Café in Leipzig.
6: Aha.
1: Da bietet er auch manchmal Strick-Workshops an.
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Hola, ¿cómo estás? So ihr euch in Hessen, Rheinland-Pfalz, Baden-Württemberg und im Saarland? Como te llamas bedeutet, wie heißt du? So ein bisschen was vom Spanischunterricht ist ja doch noch hängen geblieben. Und so heißt auch die neue Single von Florentina und 40. Die gönnen wir uns hier jetzt neu bei das Ding. Ahora. Also jetzt. Gracias und so.

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1: Mit Tiffany und jetzt mit den Good Neighbors Superstar für euren Freitagabend. Habt einen schönen.

Defleur bei Das Ding und Hot Take. Country-Typen sind sehr oft ein ganz viel großes bisschen cringe. Sorry, aber es geht gerade ein Video von Indie-Pop-Country-Sänger Role Model viral, wo sich in mir alles zusammenzieht. Da singt er seinen noch unveröffentlichten Song Love I You und in dem gibt's einen Part mit Schauspielerin Dakota Johnson. Die kennen wir ja zum Beispiel aus 50 Shades of Grey. Und ich sag mal so, es ist cringe sein Vater.

0: Okay, und wer es jetzt nicht verstanden hat, so klingt's übersetzt.
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2: Das sagst du zu jeder.
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2: Hm?
1: Okay, Süße, hör zu.
2: Was ist es jetzt?
1: Guck mal, ich hab Geld.
2: Du hältst dich wohl für einen ganz Großen.
1: Nee, mach nur Spaß.
2: Oh, du bist der Star des großen Abends.
1: Oh, fuck, du kennst mich nicht.
0: Ich bin ganz, ganz, ganz froh, dass ich hier das Mikro ausmachen kann. Herrlich, herrlich. So, Album von Role Model mit wahrscheinlich dem Song drauf, kommt am 7. August. So lange gibt's einen, nicht cringen Song. Writings on the Wall. Dead.

0: Hallo, hallo, das Ding hier. Fireboy DML haben wir gerade gehört. Und jetzt brauchen wir so ein bisschen 2000er-Vibe. Checkt ihr noch? Einmal eine ganz herrliche Zeit. Und wie wär's, wenn wir da noch jemanden dazu packen? Swim mit Dance, Dance, Dance. Das ist ein Musikproduzent aus Schottland, der eigentlich Joshua heißt. Also, wer zur Hölle ist jetzt dieser Barry und wieso kann er nicht schwimmen? So, das hat er selbst mal in einem Interview erklärt. Er sagt, er hat einen Kumpel, der Barry heißt und nicht schwimmen kann. Ende der Geschichte. So, neue Musik von ihm checken wir jetzt aus. Sie ist ein bisschen gehaltvoller. Dance, Dance, Dance bei das Ding.
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0: Fresh Life, Sarah Larsen. Und jetzt ist da gerade wirklich die beste Zeit.
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0: Es ist immer noch sauwarm, aber die Sonne ist quasi schon ganz weg. Und jetzt so, ja, alle Energie nochmal sammeln, ne? Und nochmal losziehen, weil der Hunsrück, der ist jetzt wieder zum Techno-Mecker geworden. Staub, Schweiß und Bässe inklusive. Die Nature One auf der Raketenbasis Püttner ist in vollem Gange. Und es ist ja auch immer so ein kleiner, ja, Überlebenskampf auf so einem Festival. Was eure Must-Haves sind, das haben wir euch vor Ort gefragt.
4: Ravioli ist sehr wichtig. Und ein Löffel.
5: Elektrolyte auf jeden Fall. Dass man nicht dehydriert, gerade weil bei Hessen Temperaturen ist das, glaube ich, gar nicht so schlecht. Ja.
6: So Lichterketten zum Verschönern des Camping-Resorts, wo man selber wohnt.
7: Den Pool, den wir haben, so einen kleinen Swimmingpool. Sich da einfach reinzulegen, die Füße abkühlen oder sonst was, das ist so ein Must-Have. Bei dem heißen Wetter muss das sein.
8: Honig! Ich habe keinen Honig dabei. Braucht Honig. Aber ich habe eine Tröte.
0: Oh Gott. Hat jemand Honig? Kann bitte jemand auf der Nature One Honig vorbeibringen?
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0: Warum denn?
1: So nämlich habt ihr euch auch verdient. Und DJ Febo, der gönnt gleich den Weekend Vibe. Also ist quasi sein Spezialgebiet. Hier gleich jetzt ab 22 Uhr beim Das Ding Party Bash. Ich mache mich aus dem Staub, ihr Lieben. Habt ein tolles Wochenende. Aktiv oder gammelnd. Beides ganz nett. Wir hören uns die nächste Woche wieder hier. Und da freue ich mich schon sehr. Tschüss, ihr Lieben.
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1: Um 1 Uhr mit Stefan Eferts. Fast alle der über 50.000 Migranten aus Marokko haben die spanische Exklave Ceuta wieder verlassen. Das hat das spanische Innenministerium mitgeteilt. Aus Madrid Christian Sachsinger.
2: Dass es überhaupt zu dem Massenansturm kommen konnte, begründete Spaniens Ministerpräsident Pedro Sanchez mit kriminellen Schleuserbanden, die den Menschen in Marokko falsche Versprechungen gemacht haben sollen. Tatsächlich dürften mehrere Faktoren zusammengespielt haben. Es kursierte die Meldung, dass Spanien Menschen, die übers Meer fliehen, wegen einer Gerichtsentscheidung nicht zurückschicken dürfe. Außerdem sollen marokkanische Grenzsoldaten die Übergänge nicht wirklich gesichert

0: reagiert haben.
1: Der CDU-Abgeordnete Günzler bedauert seine schnelle Absage als möglicher Verkehrsminister. Dem Redaktionsnetzwerk Deutschland sagte Günzler, er hätte mehr Bedenkzeit gebraucht. Mit seiner Zu- und dann wieder Absage habe er Kanzler Merz in Schwierigkeiten gebracht. Günzler betonte, er habe sich für den Posten nicht geeignet gefühlt, weil er von Verkehrspolitik keine Ahnung habe. Merz hatte nach der Absage den bisherigen parlamentarischen Geschäftsführer der Unionsfraktion, Bilger, zum Verkehrsminister ernannt. Beim Christopher Street Day heute in Hamburg wird die Zahl der Sicherheitskräfte verdoppelt. Grund ist der Anschlag eines Islamisten beim CSD in Berlin vor einer Woche. Hamburgs Polizeipräsident Schnabel sieht Präventivhaft für Gefährder als kaum durchsetzbar. Er vertraut aber auf die Sicherheitsvorkehrungen in der Stadt.
2: Nach dem Berliner Anschlag haben wir natürlich sämtliche Sicherheitskonzepte noch mal intensiv geprüft. Da gehörte die Route auch dazu, aber es blieb dabei, da kann die Parade stattfinden aus unserer Sicht.
1: Beim CSD in Hamburg werden heute 200.000 Teilnehmer erwartet. Nach dem schweren Unwetter im sächsischen Rathen mit einem Toten und drei Schwerverletzten werden noch immer Menschen vermisst. Die Lage vor Ort sei unübersichtlich, so ein Sprecher der Polizei. Die Dunkelheit erschwere die Arbeit der Einsatzkräfte. Bei dem Unwetter war ein 28-Jähriger nahe einer Freilichtbühne von einem Baum erschlagen worden. Die nächsten Musicalvorstellungen auf der Bühne wurden abgesagt. Der Traditionsfußballclub 1860 München hat mit Matthew Collins einen neuen Mittelfeldspieler verpflichtet. Der Vertrag mit dem 21-Jährigen bei dem bayerischen Regionalligisten laufe ein Jahr, teilte der Verein mit. Vater von Collins ist die Rockmusiklegende Phil Collins. Das Wetter in Deutschland oft bewölkt, vor allem im Osten und Süden, teils Schauer oder Gewitter, Tiefstwerte zwischen 20 und 9 Grad. Tagsüber in der Südhälfte weiter Schauer und Gewitter, zwischendurch Sonne. Nicht mehr so heiß, es wird maximal 20 bis 31 Grad. Am Sonntag und Montag Sonne und Wolken und es wird wieder heißer, bis zu 37 Grad. Die Zeit, es ist gleich 1.03 Uhr.
3: Die junge Nacht, wir schauen auf die Straßen. Die A2 Dortmund Richtung Hannover ist zwischen Dreieck Hannover West und Hannover Langenhagen wegen Bauarbeiten bis Montag 5 Uhr gesperrt. Die A3 Frankfurt Richtung Köln zwischen Neustadt-Wied und Bad Honnef-Linz. 3 Kilometer Stau wegen Fahrbahnerneuerung ist da nämlich nur eine Spur frei. Die A3 Nürnberg Richtung Passau zwischen Schwarzbach und Garham-Vilshofen. 6 Kilometer Stop and Go. Die A8 Salzburg Richtung München zwischen Grenzübergang Bad Reichenhall und Anger. 5 Kilometer Stau. Die A33 Osnabrück Richtung Bielefeld ist zwischen Haderberg und Borglo Kloster Ösede wegen naher Nachbaustellen noch bis 6 Uhr früh gesperrt. Die A66 Fulda Richtung Frankfurt ist zwischen Neuhof Nord und Neuhof Süd nach einem Unfall auch gerade dicht. Die B101 Mariendorf Richtung Trepin ist zwischen Tyro und Trepin Nord wegen Brückenarbeiten in beiden Richtungen gesperrt und eine Gefahreninformation für Nordrhein-Westfalen. In Schwerte kommt es im Innenstadtbereich durch einen Brand zu Geruchsbelästigung und Rauchniederschlag. Bitte begebt euch in den betroffenen Bereich sofort in geschlossene Räume, schließt die vorsorglich Fenster und Türen und schaltet Klima- und Lüftungsanlagen ab. That's it!
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3: Mit Sebastian Drapke, ey, cool, dass ihr dabei seid, Leute. Schön, schön, schön. Willkommen im August, ey. Wir ziehen die Schutzfolie von diesem Monat gemeinsam ab. Was geht bei euch im August noch? Am Ende vielleicht Gamescom? Wäre so bei mir auf dem Plan. Ansonsten ist nichts geplant. Gerne mal reinmelden, Leute. Die Nummer hier ins Studio 0221 567 89 111. Wir gehen rein mit Disco Lies, Lines und Tinashe. No Borg Boys, der Sibus hier. Hi.

1:13 Uhr. Hier ist die junge Nacht der ARD und das im August. Willkommen im neuen Monat, Leute. Ey, Nummer hier ins Studio 0221 567 89 111. Kathleen hat sich gemeldet und mir geschrieben, dass sie gerade, weil es so schön kühl ist, die Fenster putzt. Ah, ich lieb's ja, was ihr nachts alles macht, ne? Basteln, irgendwelche Hausarbeiten. Ach ja, sehr schön. Ich find's gut, Leute. Was macht ihr gerade? Egal was, dieser Track wird dazu passen, weil Bunt mit Twippin ist so gut und vor allen Dingen passt es, finde ich, fantastisch in die Playlist der Jungnacht rein, weil es hat so ein Vibe, oder? Es hat so ein Vibe.

0: 1.20 Uhr, hier ist die Junge nach der ARD. Ey, der Aufschrei ist riesengroß. Die FIFA will die Fußball-WM verkaufen. Das sind die Pläne von FIFA-Boss Gianni Infantino. Dieser Name aber auch, ich finde, der macht einem direkt Angst, ey. Der wollte eine Firma gründen, die die großen FIFA-Turniere wie zum Beispiel die WM der Männer und Frauen vermarktet. Und 20-30% sollten da an private Investoren gehen. Aber da stellen sich jetzt viele sehr, sehr hartnäckig gegen. Peter Schulz aus dem Sportteam. Ich habe gesehen, ganz vorne sind die Europäer mit dabei, ne?
1: Ja, der Europäische Fußballverband UEFA. Alle 55 Mitgliedsländer sind einstimmig gegen die Pläne von Gianni Infantino. Das musst du auch erstmal schaffen, ne? Wirklich alle Europäer einstimmig gegen dich aufzubringen. Die UEFA hat gedroht, falls die WM-Verkaufspläne weiterverfolgt werden, werden sämtliche europäischen Teams alle von der FIFA organisierten Turniere boykottieren. Von der Nachwuchs-WM bis zu den Senioren. Das ist jetzt die maximale Eskalationsstufe des Konflikts. Ein ganz starkes Signal findet auch Bayern-Ehrenpräsident Uli Hoeneß.
2: Wenn die Europäer wirklich einig sind und wenn sie konsequent daran arbeiten, wird Herr Infantino mit diesem Plan nicht durchkommen.
1: Und danach sieht es jetzt wirklich auch aus, denn Gegenwind kommt nach dem starken Signal der UEFA auch aus anderen Teilen der Welt.
0: Ja, wer ist denn noch alles dagegen?
1: Überraschenderweise der Verband CONCACAF, das ist der Verband Nord- und Mittelamerika. Da sollte man doch eigentlich meinen, dass da viele Infantino-Freunde sitzen, allein in den USA. Noch überraschender, der asiatische Fußballverband AFC stellt sich auch gegen die Verkaufspläne. Da sind unter anderem die Infantino-Kumpels Saudi-Arabien und Katar mit dabei. Das ist jetzt wirklich eine breite Opposition weltweit. Nur Afrika hat sich für die Verkaufspläne ausgesprochen.
0: Also bei einer Abstimmung würde er also

gerade krachen, scheitern, wie wir rausgehört haben. Ja, schauen wir mal, wie sich das weiterentwickelt. Schon wild auch, ne? Also Fußball, ich bin ja nie so into it gewesen, aber dieses ganze Finanzielle drumherum finde ich ja richtig Arsch. Also ich glaube, als Fan gerade eine schwierige Zeit. Als Fan von Olivia Rodrigo gerade eine schöne Zeit. Aktuelles Album ist draußen und aktueller Track Drop Dead gibt's jetzt hier in der jungen Nacht der ARD.

0: Die junge Nacht, gleich haben wir es 1:30. Wir wollten nicht auf die Straßen schauen, aber wir haben jetzt auch direkt einen Falschfahrer. Ein Falschfahrer, Achtung, auf der A44 Kassel Richtung Eisenach zwischen Eschwege und Sontra kommt euch ein Falschfahrer entgegen, fahrt äußerst rechts, überholt bitte nicht. Das ist auf der A44 Kassel Richtung Eisenach zwischen Eschwege und Sontra. Achtung, Falschfahrer unterwegs, vorsichtig hier in beiden Richtungen. Hier die weitere Meldung, die A2 Dortmund Richtung Hannover ist zwischen Dreieck Hannover West und Hannover Langenhagen wegen Bauarbeiten bis Montag 5 Uhr gesperrt. Die A3 Frankfurt Richtung Köln zwischen Neustadt-Wied und Bad Honne-Flins. 3 Kilometer Stau wegen der Fahrbahnerneuerung. Ist denn da nur eine Spur frei? Die A8 Stuttgart Richtung München ist zwischen München-Langwied und Kreuz München-West nach einem Unfall gerade dicht. Die A8 Salzburg Richtung München zwischen Grenzübergang Bad Reichenhall und Anger 3 Kilometer Stau. Die A33 Osnabrück Richtung Bielefeld ist zwischen Haderberg und Borklo Kloster Ösede wegen einer Nachbaustelle bis 6 Uhr früh noch gesperrt. Und die B101 Mariendorf Richtung Trippin ist zwischen Tyro und Trippin Nord wegen Brückenarbeiten in beiden Richtungen gerade gesperrt. That's it.
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0: Mit Sebastian Röpke, natürlich auch mit euch. Der Tobi schreibt, Servus, ich bin auch wieder dabei. Ein Muss beim Taxifahren. Ich glaube, du meinst die Sendung zu hören, während du Taxi fährst, oder? Ja, ja. Er schreibt, 3 Tage Nachtschicht liegen vor mir. Das letzte Schützenfest für dieses Jahr liegt an. Liebe Grüße aus dem Sauerland. Ich habe geantwortet, jetzt schon? Das letzte? Was ist da los? Ich dachte, Sauerland feiert das bis September, Oktober noch. Naja, gut. Aber die Frage an dich ist natürlich, was ist dir lieber? Schützenfest-Fans im Taxi oder so normale Leute, die irgendwo was essen waren? Ich weiß nicht. Ich glaube, die Schützen wären mir lieber.

was los war. Da war der über irgendwelche Spiele, Absurdistan gegen Frisuristan, Spielen um drei oder so. Ja, aber gut, was uns nach der WM bleibt, ja, nicht der Pokal für die Gewinner, also das auch, aber uns bleibt immer noch Shakira, zusammen mit Burna Boy. Die, die.

My body isn't ready. Samboy hier in der jungen Nacht der ARD. 1.47 Uhr haben wir es gleich. Leute, heute ist ein hoher Feiertag für alle Fans von Ariana Grande. Ihr neues Album ist draußen seit ein paar Stunden. Petal, also Blütenblatt, soll dafür stehen, dass Blumen auch unter den schwierigsten Umständen wachsen können. Ich höre da schon viel tiefer raus. Wir hören mal kurz rein ins Album.

0: Brenja Becker aus dem Pop-Team, du hast schon das komplette Album gehört. Was ist denn das für ein Album? Wie ist denn der Vibe?
1: Also Ariana Grande selbst sagt, dass es jetzt ihr wildestes Album ever ist und dass sie es im Rage-Modus geschrieben hat. Also echt wütend. Und normalerweise war sie beim Schreiben von ihrer Musik dann irgendwann immer so verschüchtern, sagt sie, hat ihr Album dann nochmal überarbeitet und ein bisschen braver gemacht.
2: Too shy or polite to tap into before. And this kind of just feels like fuck it.
1: Ja, aber dieses Mal nicht.
0: Ach krass, Ariana Grande in wütend. Klang aber jetzt gar nicht so wütend, was wir gehört haben.
1: Doch, du musst schon die Lyrics hören. Also sie rechnet echt ab mit der Musikindustrie, mit Hatern, mit den Medien, mit ihren Ex-Freunden. In einem Song, Oh Well, singt sie zum Beispiel, dass einer zur Hölle fahren soll. Ja, und auch der Song, der wie ihr Album heißt, Paddle, der ist auch sehr krass, da müsst ihr auch mal auf die Lyrics achten.
0: Ja, machen wir jetzt. Paddle, Ariana Grande, ganz frisch hier vom neuen Album. Hier ist die junge Nacht.

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1: Um 2 Uhr mit Stefan Iferts. Bahnchefin Palla hat für die Probleme im Konzern das frühere Management verantwortlich gemacht. Der Welt am Sonntag sagte sie, die Leistungsbereitschaft der Führungsetage sei für die Bahn nicht ausreichend gewesen. Es habe zuletzt so etwas wie eine organisierte Verantwortungslosigkeit gegeben. Das müsse sich ändern. Palla hatte nach ihrem Amtsantritt das Management ausgedünnt und die Verantwortung in die Fläche verlagert. Im ersten Halbjahr waren nur knapp 59% der Züge bei der Deutschen Bahn pünktlich. Das sei kein guter Wert, so Palla. Die Rentenpläne der Bundesregierung geraten immer mehr unter Beschuss. Nach der Kritik mehrerer CDU-Ministerpräsidenten aus Ostdeutschland hat auch der Sozialverband VdK den neuen Gesundheitsminister Linnemann aufgefordert, nachzubessern. Aus der Nachrichtenredaktion Ute Weber.
2: VdK-Präsidentin Bentele sieht die geplante Abschaffung der abschlagsfreien Rente nach 45 Jahren als Mangel an Verständnis vieler Menschen. In der Rheinischen Post sagte Bentele, bei vielen sei der Akku nach 45 Jahren einfach leer. Zuvor hatten selbst die CDU-Ministerpräsidenten von Sachsen, Sachsen-Anhalts und auch Thüringen gefordert, die abschlagsfreie Rente beizubehalten. Das Aus für die sogenannte Rente mit 63 ist Teil einer Reihe von Empfehlungen, die von der